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1: Wolkig geht's gerade weiter und ab und zu kann noch ein Schauer runterkommen. Später lockert's auch mal auf. Die aktuellen Temperaturen liegen bei 6 bis 3 Grad. Heute am Tag bleibt's wechselnd wolkig, meist trocken, höchstens vereinzelt noch ein paar Tropfen. Dazu Topwerte um 15 Grad. Die A1 Hamburg Richtung Lübeck ist in Höhe Moorfleet nach einem Unfall gesperrt. Und auf der A1 Hamburg Richtung Lübeck ist die Norderelbbrücke wegen eines Polizeieinsatzes ebenfalls dicht. Dieser Service wurde unterstützt von KI.
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3: Ich bin Cornelius Dreger. Bulgarien hat den Eurovision Song Contest gewonnen. Im Finale in Wien setzte sich Sängerin Dara mit ihrem Song Bangaranga klar durch, vor Israel und Rumänien. Sarah Engels kam mit ihrem Song Fire für Deutschland auf Rang 23. Nur Gastgeberland Österreich und Großbritannien schnitten noch schlechter ab. In Italien ist ein Auto in eine Menschenmenge gerast. Bei dem Vorfall in der norditalienischen Stadt Modena wurden 8 Menschen verletzt, 4 von ihnen schwer. Unter ihnen ist auch eine Deutsche. Der 30-jährige Fahrer versuchte zu flüchten, wurde aber von Passanten überwältigt und festgenommen. Die AfD ist weiter im Umfragehoch. In der Sonntagsfrage für die Bild kommt die Rechtsaußenpartei auf 29%. Das ist ein neuer Rekord im Bund. Schwarz-Rot dagegen verliert. Die CDU liegt noch bei 22, die SPD bei 12%. Der FC St. Pauli steigt direkt aus der Bundesliga ab. Gegen Wolfsburg haben die Kiezkicker mit 1:3 verloren. Wolfsburg schafft es damit in die Relegation. Heidenheim steigt ebenfalls ab. Der HSV holt zum Saisonfinale ein 1:1 bei Leverkusen. Und Stuttgart sichert sich mit einem Unentschieden in Frankfurt den letzten Champions-League-Platz.
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0: Wolkig geht's gerade weiter und ab und zu kann noch ein Schauer runterkommen. Später lockert's auch mal auf. Die aktuellen Temperaturen liegen bei 6 bis 3 Grad. Heute am Tag bleibt's wechselnd wolkig, meist trocken, höchstens vereinzelt noch ein paar Tropfen. Dazu Topwerte um 15 Grad. Die A1 Hamburg Richtung Lübeck ist in Höhe Moorfleet nach einem Unfall gesperrt. Und auf der A1 Hamburg Richtung Lübeck ist die Norderelbbrücke wegen eines Polizeieinsatzes ebenfalls gesperrt. Dieser Service wurde unterstützt von KI.
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4: Ich bin Cornelius Dreger. Guten Morgen. Bulgarien hat den Eurovision Song Contest gewonnen. Im Finale in Wien setzte sich Sängerin Dara mit ihrem Song Bangaranga klar durch vor Israel und Rumänien. Sarah Engels kam mit ihrem Song Fire für Deutschland auf Rang 23. Nur Gastgeberland Österreich und Großbritannien schnitten noch schlechter ab. In Norditalien hat ein Autofahrer seinen Wagen in eine Menschenmenge gesteuert. 8 Personen wurden dabei verletzt, unter ihnen auch eine Deutsche. Der 30-jährige Fahrer wurde festgenommen. Er hatte nach Behördenangaben in der Vergangenheit psychische Probleme. Der mehrfach in der Ostsee gestrandete Buckelwal ist tot, das hat Mecklenburg-Vorpommerns Umweltminister Backhaus bestätigt. Demnach haben dänische Experten den Ortungstracker am Tierkadaver entdeckt und beschlagnahmt. Der Buckelwal war nach einer umstrittenen Rettungsaktion in der Nordsee freigelassen worden. Der FC St. Pauli steigt direkt aus der Bundesliga ab. Gegen Wolfsburg haben die Kiezkicker mit 1:3 verloren. Wolfsburg schafft es damit in die Relegation. Heidenheim steigt ebenfalls ab. Der HSV holt zum Saisonfinale ein 1:1 bei Leverkusen. Und Stuttgart sichert sich mit einem Unentschieden in Frankfurt den letzten Champions-League-Platz.
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1: Die Leser der amerikanischen Ausgabe des Magazins Rolling Stone wählten diese Nummer in der Jahresumfrage 2012 zum Song des Jahres. The Killers und Miss Atomic Bomb, eine Auskopplung aus ihrem Album Battle Born von 2012.
2: We're gonna play a new song called Miss Atomic Bomb.
1: Ihr viertes Studioalbum fällt gitarrenlastig aus und rau. The Killers thematisieren den American Way of Life in allen Facetten. Historisch-kritische Perspektiven und soziale Ansichten.

0: Miss Atomic Bomb erinnert an eine alte Liebe und zugleich an die Zeit des Kalten Krieges, als die Atombombe alltäglicher Gegenstand öffentlicher Wahrnehmung wurde.
1: President Truman has just announced that Soviet Russia has the atomic bomb. The announcement was made with dramatic suddenness a few minutes ago in Washington. In a White House statement issued to reporters.
0: Die Radio News verkündeten 1949 ein Statement vom damaligen US-Präsidenten Truman, dass der ideologische Gegner Sowjetunion nun auch im Besitz der Superwaffe sei. Atomic Bomb mutierte im Sprachgebrauch der amerikanischen Jugend zum Synonym für Sexbomb.

Das Cover der Killer-Single erinnert an diese Zeit. Es zeigt eine üppige Blondine, deren Rock flattert wie einst der von Marilyn Monroe. Sie reckt die Arme zum Himmel und entfaltet sich wie ein Atompilz. Nostalgisches von The Killers und Miss Atomic Bomb aus dem Jahr 2012.

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1: Wolkig geht's gerade weiter und ab und zu kann noch ein Schauer runterkommen. Später lockert's auch mal auf. Die aktuellen Temperaturen liegen bei 6 bis 3 Grad. Heute am Tag bleibt's wechselnd wolkig, meist trocken, höchstens vereinzelt noch ein paar Tropfen. Dazu Topwerte um 15 Grad. Die A1 Hamburg Richtung Lübeck ist in Höhe Moorfleet nach einem Unfall gesperrt. Dieser Service wurde unterstützt von KI.
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1: Die Stimmung ist düster und sarkastisch. Gleich zu Beginn fragt der Protagonist vorwurfsvoll:
2: Hey, little sister, what have you done?
1: Er wirkt verbittert, fast rachsüchtig. Begriffe wie Shotgun deuten eine Shotgun-Wedding an, also eine erzwungene Hochzeit, oft weil die Braut schwanger ist. Die Zeile It's a nice day to start again im Refrain neben Nice day for white wedding klingt wie bitterer Hohn. Der Protagonist sagt im Grunde, schöner Tag, um neu anzufangen. Na dann, viel Spaß bei deiner weißen Hochzeit. Die weiße Hochzeit ist also ironisch für scheinheilige Unschuld, denn weiß symbolisiert sonst Jungfräulichkeit. Doch die Braut ist alles andere als unschuldig. Im Song wie in Idols Inspiration ist sie bereits schwanger, also keine Unschuld vom Lande.

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4: Ich bin Cornelius Dreger, guten Morgen. Bulgarien hat den Eurovision Song Contest gewonnen. Im Finale in Wien setzte sich Sängerin Dara mit ihrem Song Bangaranga klar durch, vor Israel und Rumänien. Sarah Engels kam mit ihrem Song Fire für Deutschland auf Rang 23. Nur Gastgeberland Österreich und Großbritannien schnitten noch schlechter ab. In Italien ist ein Auto in eine Menschenmenge gerast. Bei dem Vorfall in der norditalienischen Stadt Modena wurden 8 Menschen verletzt, 4 von ihnen schwer. Unter ihnen ist auch eine Deutsche. Der 30-jährige Fahrer versuchte zu flüchten, wurde aber von Passanten überwältigt und festgenommen. Die AfD ist weiter im Umfragehoch. In der Sonntagsfrage für die Bild kommt die Rechtsaußenpartei auf 29%. Das ist ein neuer Rekord im Bund. Schwarz-Rot dagegen verliert. Die CDU liegt noch bei 22, die SPD bei 12%. Der FC St. Pauli steigt direkt aus der Bundesliga ab. Gegen Wolfsburg haben die Kiezkicker mit 1:3 verloren. Wolfsburg schafft es damit in die Relegation. Heidenheim steigt ebenfalls ab. Der HSV holt zum Saisonfinale ein 1:1 bei Leverkusen. Und Stuttgart sichert sich mit einem Unentschieden in Frankfurt den letzten Champions League-Platz.
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1: Mit ihrem vierten Album erreichten Foreigner 1981 ihren künstlerischen und kommerziellen Zenit. Ein Album, das den Spielraum zwischen Hardrock und Pop gekonnt auslotet. Eine Qualität, die die Band niemals wieder erreichen sollte. Auch durch den verstärkten Einsatz von Keyboards, die Produzent Robert Lang den Gitarrenriffs hinzumixte, wurde dem Sound eine wohldosierte theatralische Note.

0: Für den damaligen Frontmann Lou Gramm ist Four noch immer das beste Foreigner-Album. Bei dieser Scheibe, so meint er, stimmt einfach alles.
1: I really like the Four.
0: Das vierte Album hatte auf ganzer Linie Spaß gemacht. Das fing mit dem Schreiben der Songs an, setzte sich fort mit den Aufnahmen und der Produktion. Und es kommt live gespielt verdammt gut rüber. Da sind Songs mit überraschenden Rock-Einlagen, die dennoch immer melodisch bleiben. Es wimmelt von fantastischen Melodien. Die Dynamik, die Arrangements, alles stimmt. Es ist eine Art Streifzug durch die Sounds jener Zeit. Aber es trug unsere Handschrift, so wie wir damals waren.
1: The type of material that was on the album was all really spelled out who we were.
0: Eine weitere Auskopplung aus Four erreichte im Dezember 81 den zweiten Platz der US-Single-Charts. Foreigner und Waiting for a Girl Like You.

0: Viele Wolken hängen heute Morgen rum, ab und zu kommen ein paar Tropfen runter. Später wird es erstmal freundlicher, aber von der Nordsee ziehen wieder dickere Wolken rein und zum Abend kann es da auch mal regnen. Die Höchstwerte liegen bei 12 bis 18 Grad. Morgen dann eher grau und immer wieder nass, vereinzelt auch Gewitter, maximal bis 19 Grad. Nichts los auf den Straßen, aktuell freie Fahrt. Dieser Service wurde unterstützt von KI.
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1: Zur Entstehung des Bandnamens hat David Drayman mal erzählt, es symbolisierte alles, was wir zu dem Zeitpunkt fühlten. Das Level an Konformität, in das die Menschen hineingezwungen wurden, war für uns verstörend, also disturbing, und das Label und der Name machten daher einfach Sinn. Die Band stellt dieses Verstörende übrigens auch gern in ihren doch eher speziellen Intros dar.
2: You know, the whole idea behind all of our introductions, all the theatricality that we used to have in our intros, was the idea that society treats people who are different like monsters. People who stand out from the norm, like there's something wrong with them, they're twisted, sick, disturbed. That's where the name came from. And so with each one of these manifestations of the intro, it was showing how society treats the perceived monster.

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3: Ich bin Gisa Weber. Guten Morgen. Bulgarien hat den 70. Eurovision Song Contest in Wien gewonnen. Sängerin Dara holte den ersten ESC-Sieg für ihr Land überhaupt. Platz 2 ging an Israel. Rumänien landete auf Rang 3. Deutschland wurde mit Sarah Engels Drittletzter vor Österreich und Großbritannien. In Italien ist ein Auto in eine Menschenmenge gerast. Bei dem Vorfall in der norditalienischen Stadt Modena wurden 8 Menschen verletzt, 4 von ihnen schwer. Unter ihnen ist auch eine Deutsche. Der 30-jährige Fahrer versuchte zu flüchten, wurde aber von Passanten überwältigt und festgenommen. Ein weiterer Kreuzfahrtpassagier von der Hondius ist positiv auf das Hantavirus getestet worden. Der Kanadier und sein Lebensgefährte seien mit milden Symptomen in ein Krankenhaus gebracht worden, so die kanadischen Behörden. Das Schiff war vor einer Woche auf Teneriffa evakuiert worden. Spezielle Führungen, freier Eintritt, ein Blick hinter die Kulissen. Auch in Schleswig-Holstein gibt es beim Internationalen Museumstag wieder viel zu erleben. Heute laden viele Häuser zum Entdecken ein. Etwa das Kieler Schifffahrtsmuseum, das Lübecker Museum für Natur und Umwelt und der Flensburger Museumsberg. Der FC St. Pauli steigt aus der Bundesliga ab. St. Pauli unterlag gegen Wolfsburg mit 1:3 und beschließt die Saison als Tabellenletzter. Ebenfalls in Liga 2 geht Heidenheim nach einem 0:2 gegen Mainz. Der HSV spielte 1:1 in Leverkusen. Die weiteren Ergebnisse: Bayern München Köln 5:1, Freiburg Leipzig 4:1, Bremen Dortmund 0:2, Mönchengladbach Hoffenheim 4:0, Union Berlin Augsburg 4:0, Frankfurt Stuttgart 2:2. Damit schafft es Stuttgart in die Champions League.
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1: Die ersten vier Alben von Led Zeppelin tragen keine bestimmten Namen. Laut Jimmy Page verzichtete die Band bewusst darauf, um die Musik in den Vordergrund zu stellen. Aber nach dem Erfolg von Led Zeppelin IV, allein in den USA mehr als 23 Millionen Verkäufe, änderten sie ihre Marktstrategie. 1973 erschien Houses of the Holy und 1975 das Doppelalbum Physical Graffiti. Nach Meinung von Kennern das letzte innovative Album der Gruppe. Mit Songs, die zwischen 1970 und 74 entstanden waren, aber bisher in der Schublade schlummerten. Auch Kashmir ist auf dieser Scheibe scheinbar wieder ein mit Botschaften befrachteter Song. Robert Plant betonte jedoch schon 1970.
2: Sort of a message of enjoyment, you know. The whole idea of music from the beginning of time was for people to, you know, be happy.
1: Es gibt nur die Botschaft der Freude. Von Beginn an hat Musik nie eine andere Funktion gehabt, als den Menschen zu vermitteln: Seid glücklich. Auch der Erfolg von Physical Graffiti machte Led Zeppelin zu einer der Supergruppen der 70er Jahre. So wie Pink Floyd, Queen oder Deep Purple erreichten ihre Plattenumsätze Dutzende Millionen, füllten sie die größten Konzertstadien dieser Welt. Hier sind Led Zeppelin und Kashmir.

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1: Viele Wolken hängen heute Morgen rum, ab und zu kommen ein paar Tropfen runter, später wird es erstmal freundlicher, aber von der Nordsee ziehen wieder dickere Wolken rein und zum Abend kann es da auch mal regnen. Die Höchstwerte liegen bei 12 bis 18 Grad. Morgen dann eher grau und immer wieder nass, vereinzelt auch Gewitter, maximal bis 19 Grad. Es gibt gerade keine Staus, ihr kommt entspannt durch. Dieser Service wurde unterstützt von KI.
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1: Die Aufnahmen zum zweiten Joe Cocker-Album fanden im sonnigen Los Angeles statt. Nachdem die Scheibe fertig war, ging es auf Tournee. Die Mad Dogs and Englishmen Tour 1970 führte Cocker und einen unüberschaubaren Tross von Musikern, Sängerinnen, Groupies und Technikern in 56 Tagen durch 48 Städte.

Die Tour wird gefilmt. Mad Dogs and Englishmen kommt als Konzertfilm in die Kinos und beschert den Produzenten volle Kassen. Für den ausgelaugten Cocker bleiben gerade mal 862 US-Dollar übrig. Nach einem Nervenzusammenbruch taucht Cocker bei seinen Eltern in England unter. Erst 1972 wagt er sich wieder vor ein Gesangsmikrofon. Joe Cocker aus seinem zweiten Album von 1969 jetzt Delta Lady. Joe Cocker aus seinem zweiten Album von 1969 jetzt Delta Lady.

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5: Ich bin Gisa Weber. Guten Morgen. Bulgarien hat den Eurovision Song Contest gewonnen. Im Finale in Wien setzte sich Sängerin Dara mit ihrem Song Bangaranga klar durch, vor Israel und Rumänien. Sarah Engels kam für Deutschland auf Rang 23, nur Großbritannien und Gastgeber Österreich schnitten noch schlechter ab. Der mehrfach in der Ostsee gestrandete Buckelwal ist tot. Das hat Mecklenburg-Vorpommerns Umweltminister Backhaus bestätigt. Demnach haben dänische Experten den Ortungstrecker am Tierkadaver entdeckt und beschlagnahmt. Der Buckelwal war nach einer umstrittenen Rettungsaktion Anfang Mai in der Nordsee freigelassen worden. In Norditalien hat ein Autofahrer seinen Wagen in eine Menschenmenge gesteuert. 8 Personen wurden dabei verletzt, unter ihnen auch eine Deutsche. Der 30-jährige Fahrer wurde festgenommen. Er hatte nach Behördenangaben in der Vergangenheit psychische Probleme. Junge Menschen können im Kreis Ostholstein einen sogenannten Wohnführerschein bekommen. In Oldenburg und Neustadt gibt es im Sommer kostenlose Workshops. Menschen von 16 bis 27 Jahren sollen dabei alles Wichtige zum Thema wie Mietverträge, den Umgang mit Vermietern, Finanzplanung oder auch die Pflege der Wohnung lernen. Bitterer Tag für den FC St. Pauli. Nach einem 1:3 gegen Wolfsburg steigt St. Pauli direkt aus der Bundesliga ab. Auch Heidenheim geht nach einem 0:2 gegen Mainz direkt in Liga 2. Der HSV beschließt die Saison nach einem 1:1 in Leverkusen als 13. Die weiteren Ergebnisse: Bayern München Köln 5:1, Freiburg Leipzig 4:1, Bremen Dortmund 0:2, Mönchengladbach Hoffenheim 4:0, Union Berlin Augsburg 4:0 und Frankfurt Stuttgart 2:2. Damit schafft es Stuttgart in die Champions League.
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6: Also ich muss zugeben, ich hatte noch keinen in der Hand. 59 Perlen und ein Kreuz hat er, der Rosenkranz. Ihr könnt Rosenkränze spenden, damit sie über die Weltmeere fahren. Was es damit auf sich hat und wie das Ganze funktioniert, hört ihr gleich bei mir. Moin, Christina Tesch hier.

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1: Mit Christina Tesch und 59 Perlen und einem Kreuz. Das ist ein Rosenkranz, eine Gebetskette, mit der katholische Christen das Leben von Jesus betrachten, aus Sicht seiner Mutter Maria. Die katholische Seemannsmission Stella Maris in Hamburg, die sammelt Rosenkränze. Stefanie Gandera.
2: Also der größte Anteil an Seefahrern, von der Nationalität her gesehen, sind Filipinos. Die meisten Filipinos sind katholisch. Wenn wir die Bordbesuche machen, kommen auch von den katholischen Seefahrern oft Nachfragen tatsächlich.
1: 8.500 Rosenkränze wurden schon an Seefahrer verteilt. Stefanie war oft dabei und strahlt, wenn sie an die Reaktion von Filipinos denkt.
2: Sie packen das sofort aus, hängen sich das um den Hals und sind total dankbar. Es ist eben ein Zeichen von Trost und da ist jemand, der sich um sie sorgt. Und der Rosenkranz ist eben nicht nur der Rosenkranz, sondern eben hier gibt es Menschen, die an sie denken. Der Moment des Schenkens und Übergebens, das ist ganz wertvoll.
1: Die Seemannsmission Stella Maris kauft keine Rosenkränze, sondern sammelt sie bei Gemeinden oder auch von Privatpersonen.
2: Zum Beispiel in Form von Haushaltsauflösung ist es ganz oft der Fall, dass Menschen nicht wissen, was tun wir mit heiligen Gegenständen. Die werden ja ungerne irgendwie in den Müll getan. Bringe ich nicht übers Herz.
1: Stefanie glaubt, dass die Perlen der Gebetskette schon oft durch betende Hände geglitten sind, macht sie für die Seefahrer noch wertvoller.
2: Er hat schon ein Leben hinter sich, da haben Menschen schon sich daran festgehalten. Er kriegt dann nochmal neues Leben bei jemand anderen, der das gebrauchen kann und der sich daran festhalten kann, in schwierigen Zeiten vielleicht auch.
1: Ja, wenn ihr noch einen Rosenkranz übrig habt, bitte zur katholischen Seemannsmission Stella Maris nach Hamburg schicken. Die Rosenkränze gehen dann auf große Fahrt über die Weltmeere.

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1: Mit Christina Tesch und Frauen. Die schlafen in Kellereingängen, in Schrebergärten, auf Schiffen oder in Autos. Wohnungslose Frauen, die sind längst keine Seltenheit mehr. Rund 3000 Frauen haben allein im vergangenen Jahr beim Diakonischen Werk nach Hilfe gesucht. Ein ganz spezielles Angebot für wohnungslose Frauen gibt's in Lübeck.
2: Wir haben das große Glück in Lübeck, dass wir eine frauenspezifische Einrichtung haben, in der auch nur Frauen leben. Ein sehr schönes Gebäude, was weitläufig ist, also wo man nicht beengt wohnt und als Selbstversorgerinnenhaus auch geführt wird. Das heißt, wir haben Küchen, wir haben Bäder, die Frauen können sich da tagsüber und auch nachts aufhalten. Also wir haben 24/7 auch geöffnet.
1: Sagt Alexa Keine, Abteilungsleiterin der frauenspezifischen Angebote der Diakonie Nord-Nord-Ost. Das Ziel? Schutzräume schaffen.
2: Ohne einen eigenen Raum für sich selber ist das Leben nur noch halb so viel wert. Ne? Also wir brauchen alle Rückzugsorte, wo wir zu uns finden können, wo wir gestalten dürfen, wo wir uns sicher fühlen. Also wo wir entscheiden, wer betritt diese Räume.
1: Das sind Orte zum Ruhe finden, ankommen und sammeln. Danach wird gemeinsam mit den Frauen nach einer längerfristigen Lösung gesucht.
2: Und möglichst einen Alltag wieder auch aufzubauen, wo sie keine Angst haben müssen, Bedrohung ausgesetzt zu sein. Viele haben ja auch Gewalterfahrungen erlebt bei einem Leben auf der Straße oder auch in Zweckbeziehungen, die vorübergehend eingegangen wurden.
1: Wie schnell eine Frau in so einer Situation landen kann, weiß Caro. Ihre Geschichte hört ihr gleich.

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3: Erstmal viele Wolken am Himmel, dazu können vereinzelt ein paar Tropfen runterkommen. Später wird's deutlich freundlicher und die Sonne kommt raus. Gegen Abend ziehen wieder mehr Wolken rein. Von der Nordsee her setzt dann auch wieder Regen ein, bei 12 bis 18 Grad. Morgen bleibt's oft grau mit immer wieder Regen. Am Nachmittag sind vereinzelt Gewitter drin, bei maximal 19 Grad. Es gibt gerade keine Staus, ihr kommt entspannt durch. Dieser Service wurde unterstützt von KI.
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4: Das Leben auf der Straße ist so oder so richtig nicht leicht. Aber für Frauen ist es tatsächlich noch ein bisschen schwieriger. Wir haben uns bei einem Hilfsangebot in Lübeck umgehört, die was dagegen tun, dass Frauen auf der Straße landen. Denn es gibt Hilfe und es kann wirklich jedem passieren. Alles, was ihr wissen müsst, hört ihr gleich bei mir. Moin, Christina Tesch hier.

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1: Mit Christina Tesch, und ihr könnt euch nicht vorstellen, wie schnell es gehen kann, dass Frauen an der Grenze zur Wohnungslosigkeit stehen können. Das zeigt die Geschichte von Caro. Eben noch stand sie mitten im Leben. Erwachsene Kinder, 30 Jahre fest im Job als Bürokauffrau, im Urlaub dann ein Unglück.
2: Nach einem Verkehrsunfall war ich lange Zeit krank, kam in die Depression rein durch die Krankheit, konnte nicht mehr arbeiten, Alkohol kam ins Spiel und dann stand ich da, konnte meine Miete nicht bezahlen. Der Strom wurde sehr schnell abgestellt. Ich wusste nicht mehr weiter.
1: Hilfe hat sie beim Arbeitsamt und Jobcenter gesucht. Beide meinten, dass sie sich auf 6 Wochen Bearbeitungszeit einstellen soll. Zu lange, um ihre Wohnung nicht zu verlieren. In ihrer Verzweiflung hat sie nach Hilfe gegoogelt und ist auf das Hilfsangebot der Diakonie gestoßen.
2: War auch ein sehr guter Schritt, den ich getan habe, obwohl ich Scham hatte. Und an für sich habe ich mir immer selber geholfen. Bloß an dem Punkt war ich dann so weit, dass ich mir nicht mehr selbst helfen konnte. Und dann auf einmal ist man auf fremde Hilfe angewiesen. Ich glaube, das ist immer das größte Problem, mich woanders Hilfe zu suchen und das dann auch anzunehmen.
1: Zuerst musste sie sich eingestehen, Hilfe zu brauchen. Dann kam Unterstützung. Ihr wurde ein Weg gezeigt, sich da selbst wieder rauszuziehen.
2: Ich wurde unterstützt, sag ich mal. Es ist natürlich nicht so, dass die Einrichtung das alles alleine machen kann. Man muss sich natürlich auch schrittweise drum kümmern.
1: Und kleiner Reminder, das kann jedem passieren. Ein Unfall, eine Krankheit reichen manchmal aus. Also weg mit den Vorurteilen, und wenn ihr selbst gerade Probleme habt, fragt nach Hilfe, denn die gibt's. Zum Beispiel bei der Beratungsstelle für Frauen in Not der Diakonie Nord-Nordost.

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1: Mit Christina Tesch und der Vorstellung, das Abi ist geschafft. Der ganze Jahrgang trifft sich am Ostseestrand. Nur Kester macht sich auf. Er will in einen bestimmten Club auf der Reeperbahn und die Nacht der Nächte erleben. Das ist das Szenario des Romans Engel der letzten Nacht von Nils Mohl. Er sagt, Übergänge wie das Ende der Schulzeit sind richtig wichtige Zeiten.
2: Auf jeden Fall. Und das begegnet uns im Verlauf des Lebens ja immer wieder. Es gibt diese Bruchstellen, der Berufseinstieg oder die Familiengründung oder der Ausstieg aus dem Beruf. Und an denen stocken wir kurz und müssen uns einmal neu sortieren.
1: Nils Mohl erzählt gleich drei Varianten dieser Nacht der Nächte. Kester kommt nicht in den Club. Dafür hat er erstaunliche Begegnungen. Mit einer Soldatin, die am Tag danach in den Auslandseinsatz muss. Mit einem Flaschensammler und mit Bruno.
2: Bruno behauptet, er ist ein Engel, um Kester durch die Nacht zu begleiten. Und wie würde man eigentlich selbst reagieren, wenn jemand auf einen zukäme und sagt, ich bin dein Schutzengel? Man würde ihn wahrscheinlich erstmal für nicht bei Trost halten, egal wie religiös man ist.
1: Kester durch diese Nacht zu begleiten, ist wirklich ein großes Lesevergnügen. Auch für mich als Erwachsene. Obschon Nils Mohl für dieses Buch den katholischen Kinder- und Jugendbuchpreis 2026 erhalten wird. Der Roman heißt Engel der letzten Nacht, gibt's überall, ist ein echter Geheimtipp.

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1: Ich bin Gisa Weber. Guten Morgen. Bulgarien hat den 70. Eurovision Song Contest in Wien gewonnen. Sängerin Dara holte den ersten ESC-Sieg für ihr Land überhaupt. Platz 2 ging an Israel. Rumänien landete auf Rang 3. Deutschland wurde mit Sarah Engels Drittletzter vor Österreich und Großbritannien. Beim toten Wal vor der dänischen Küste gibt es jetzt Gewissheit. Es ist der Buckelwal, der zuvor mehrfach in der Ostsee gestrandet ist. Das haben die dänische Umweltbehörde und Mecklenburg-Vorpommerns Umweltminister Backhaus bestätigt. Experten haben demnach vor Ort den Schwecker am Tier entdeckt. In Italien ist ein Auto in eine Menschenmenge gerast. Bei dem Vorfall in der norditalienischen Stadt Modena wurden 8 Menschen verletzt, 4 von ihnen schwer. Unter ihnen ist auch eine Deutsche. Der 30-jährige Fahrer versuchte zu flüchten, wurde aber von Passanten überwältigt und festgenommen. Spezielle Führungen, freier Eintritt, ein Blick hinter die Kulissen. Auch in Schleswig-Holstein gibt es beim Internationalen Museumstag wieder viel zu erleben. Heute laden viele Häuser zum Entdecken ein. Etwa das Kieler Schifffahrtsmuseum, das Lübecker Museum für Natur und Umwelt und der Flensburger Museumsberg. Der FC St. Pauli steigt aus der Bundesliga ab. St. Pauli unterlag gegen Wolfsburg mit 1:3 und beschließt die Saison als Tabellenletzter. Ebenfalls in Liga 2 geht Heidenheim nach einem 0:2 gegen Mainz. Der HSV spielte 1:1 in Leverkusen. Die weiteren Ergebnisse: Bayern München Köln 5:1, Freiburg Leipzig 4:1, Bremen Dortmund 0:2, Mönchengladbach Hoffenheim 4:0, Union Berlin Augsburg 4:0, Frankfurt Stuttgart 2:2. Damit schafft es Stuttgart in die Champions League.
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1: Three Doors Down begannen 1996 als Trio. Ihr drittes Album spielte die Gruppe allerdings zu fünft ein, ergänzt durch die Gitarristen Matt Roberts und Chris Henderson. Die LP 17 Days erschien in den USA am 14. Februar 2005. Zehn Songs bietet das Album ein breit gefächertes Rocksortiment, darunter auch düsteres oder melancholisches, wie etwa Landing in London, einer der herausragenden Titel auf der Scheibe. Brett Arnold, Frontmann von Three Doors Down, singt ein Duett zusammen mit Bob Seger, dem Altmeister der amerikanischen Rockballade. Diese zweite Single vom Album 17 Days erreichte in Deutschland Platz 79, in den Mainstream-Rockcharts der USA Platz 32.
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1: Landing in London beschreibt drastisch das Gefühl, allein in einer fremden Stadt. Mag sein, dass das raue Klima der britischen Metropole für geborene Südstaatler wie Three Doors Down noch ein übriges tut. 4,5 Minuten lang ganz großes Gefühlskino. Hier sind Three Doors Down zusammen mit Bob Seger von ihrem Album 17 Days.

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0: Erstmal viele Wolken am Himmel, dazu können vereinzelt ein paar Tropfen runterkommen. Später wird's deutlich freundlicher und die Sonne kommt raus. Gegen Abend ziehen wieder mehr Wolken rein. Von der Nordsee her setzt dann auch wieder Regen ein, bei 12 bis 18 Grad. Morgen bleibt's oft grau mit immer wieder Regen. Am Nachmittag sind vereinzelt Gewitter drin, bei maximal 19 Grad. Nichts los auf den Straßen, aktuell freie Fahrt. Dieser Service wurde unterstützt von KI.
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1: Gronau in den 60ern. Da ist ein junger Typ, der will da weg. Alles zu eng, alles zu ernst. Er wird Kellner in Düsseldorf, will mit 15 Musik studieren, aber man bescheinigt ihm zu geringe Grundkenntnisse. Er geht noch weiter weg, bis nach Libyen, wo er in den Clubs der amerikanischen Luftwaffe trommelt. Zurück in Deutschland wird nochmal studiert und weiter getrommelt. Dann Bundeswehr, dann Folkrock in Hamburg und Jazzrock in München. Mit der Band Passport spielt er die Tatort-Titelmelodie ein. Udo an den Drums. Udo versucht viel, aber Erfolg stellt sich erst ein, als er was ganz Neues und ganz Eigenes versucht. 1972. Ein Rock-Album in deutscher Sprache. Daumen im Wind.

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3: Ich bin Gisa Weber. Guten Morgen. Deutschland schneidet in einer internationalen Kinderwohlstudie nicht so gut ab. Von 37 überprüften eher wohlhabenden Ländern landet Deutschland auf Platz 25. Unter anderem leben demnach vergleichsweise viele Kinder in Armut. Auch im Bereich Bildung liegt Deutschland auf den hinteren Plätzen. Bulgarien hat den Eurovision Song Contest gewonnen. Im Finale in Wien setzte sich Sängerin Dara mit ihrem Song Bangaranga klar durch, vor Israel und Rumänien. Sarah Engels kam für Deutschland auf Rang 23, nur Großbritannien und Gastgeber Österreich schnitten noch schlechter ab. Die dänischen Behörden warnen davor, sich dem toten Buckelwal vor der Insel Anholt zu nähern. Der Kadaver könnte explodieren. Außerdem könnte das Tier Krankheiten übertragen. Mittlerweile steht zweifelsfrei fest, dass es sich um den mehrfach in der Ostsee gestrandeten Buckelwal handelt. Junge Menschen können im Kreis Ostholstein einen sogenannten Wohnführerschein bekommen. In Oldenburg und Neustadt gibt es im Sommer kostenlose Workshops. Menschen von 16 bis 27 Jahren sollen dabei alles Wichtige zum Thema wie Mietverträge, den Umgang mit Vermietern, Finanzplanung oder auch die Pflege der Wohnung lernen. Bitterer Tag für den FC St. Pauli. Nach einem 1:3 gegen Wolfsburg steigt St. Pauli direkt aus der Bundesliga ab. Auch Heidenheim geht nach einem 0:2 gegen Mainz direkt in Liga 2. Der HSV beschließt die Saison nach einem 1:1 in Leverkusen als 13. Die weiteren Ergebnisse: Bayern München Köln 5:1, Freiburg Leipzig 4:1, Bremen Dortmund 0:2, Mönchengladbach Hoffenheim 4:0, Union Berlin Augsburg 4:0 und Frankfurt Stuttgart 2:2. Damit schafft es Stuttgart in die Champions League.
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1: Diese Szene hätte nicht zwingend Ende der 70er Jahre sich in Australien abspielen müssen. Das hätte auch bei uns jederzeit passieren können. Baustelle an der Straße, 9 Arbeiter vor Ort, 8 gucken, diskutieren und einer arbeitet nur. Diese Szene beobachtete der Sänger Colin Hay und schon war der Name seiner Band gefunden, Man at Work. Gleich ihr erstes Album Business as Usual eroberte die Welt im Sturm. In den USA ist das Album immer noch die erfolgreichste Debüt-LP aller Zeiten. 15 Wochen war das Werk auf der Position 1 der Billboard-Charts. 6-fach Platin waren der weitere Lohn. Der Song Down Under, eine ironische Hommage an die australische Heimat, chartete weltweit. Nummer 1 in Deutschland, England, USA. Die Single alleine spielte weltweit 35 Millionen Dollar ein. Auch die nächste Single schaffte es 82 an die Spitze der amerikanischen Billboard-Charts. Hier ist Who Can It Be Now von Man at Work.

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3: Viele Wolken sind gerade unterwegs und ab und zu können auch ein paar Tropfen runterkommen. Später zeigt sich erstmal öfter die Sonne, bevor von der Nordsee wieder mehr Wolken mit etwas Regen reinschieben. Die Höchstwerte liegen heute bei 12 bis 18 Grad. Morgen wird's meist grau und nass, dazu sind vereinzelt Gewitter drin, maximal bis 20 Grad. Nichts los auf den Straßen in Schleswig-Holstein, aktuell ist alles frei. Dieser Service wurde unterstützt von KI.
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1: Ich bin Gisa Weber. Guten Tag. In der neuen UNICEF-Kinderwohlstudie landet Deutschland erneut nur im unteren Mittelfeld. Vergleichsweise viele Kinder leben demnach in Armut. Auch im Bereich Bildung läuft es nicht gut. Auf den vorderen Plätzen liegen Dänemark, die Niederlande und Frankreich. Bulgarien hat den 70. Eurovision Song Contest in Wien gewonnen. Sängerin Dara holte den ersten ESC-Sieg für ihr Land überhaupt. Platz 2 ging an Israel. Rumänien landete auf Rang 3. Deutschland wurde mit Sarah Engels Drittletzter vor Österreich und Großbritannien. In Norditalien hat ein Autofahrer seinen Wagen in eine Menschenmenge gesteuert. 8 Personen wurden dabei verletzt, unter ihnen auch eine Deutsche. Der 30-jährige Fahrer wurde festgenommen. Er hatte nach Behördenangaben in der Vergangenheit psychische Probleme. Spezielle Führungen, freier Eintritt, ein Blick hinter die Kulissen. Auch in Schleswig-Holstein gibt es beim Internationalen Museumstag wieder viel zu erleben. Heute laden viele Häuser zum Entdecken ein. Etwa das Kieler Schifffahrtsmuseum, das Lübecker Museum für Natur und Umwelt und der Flensburger Museumsberg. Der FC St. Pauli steigt aus der Bundesliga ab. St. Pauli unterlag gegen Wolfsburg mit 1:3 und beschließt die Saison als Tabellenletzter. Ebenfalls in Liga 2 geht Heidenheim nach einem 0:2 gegen Mainz. Der HSV spielte 1:1 in Leverkusen. Die weiteren Ergebnisse: Bayern München Köln 5:1, Freiburg Leipzig 4:1, Bremen Dortmund 0:2, Mönchengladbach Hoffenheim 4:0, Union Berlin Augsburg 4:0, Frankfurt Stuttgart 2:2. Damit schafft es Stuttgart in die Champions League.
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2: Und das heißt, wir schauen gemeinsam 2 Stunden lang zurück auf das, was es Neues in der Rockwelt gab. Zum Beispiel ist am Donnerstag jetzt endlich auch flächendeckend bei uns in Deutschland in den Kinos die neue Iron Maiden-Doku Burning Ambition angelaufen. Und fast zeitgleich hat Iron Maiden-Schlagzeuger Nico McBrain bekannt gegeben, dass er am 22. Oktober seine Memoiren veröffentlichen wird, namens Hello Boys and Girls. Und darin geht es natürlich nicht nur um seine Zeit bei Iron Maiden, sondern auch um die davor, seine frühe Karriere bei kleineren Bands als Schlagzeuger oder auch als Studiomusiker. 1982 war das Jahr, in dem Nico zu Iron Maiden dazugestoßen ist. Er ist bis heute offizielles Bandmitglied, auch wenn er seit 2 Jahren nicht mehr mit auf Tour ist, aus gesundheitlichen Gründen. Also 22. Oktober schon mal im Kalender markieren, da erscheint die Memoiren von dem Mann, den wir jetzt hier an den Drums hören. Hier sind Iron Maiden mit Fear of the Dark.

Highway Star von Deep Purple hier bei Radio Bob am Sonntagvormittag mit mir Saskia Schenk, mittendrin im Rockmagazin, mittendrin in den wichtigsten Neuigkeiten aus der Rockwelt der letzten Woche. Und dieser Song unter anderem war Inspiration für die neue Scheibe von Deep Purple, die sie ja angekündigt haben. Studioalbum Nummer 24 namens Splat, das im Juli rauskommen wird. Und jetzt, diese Woche, gab es die allererste Single daraus, die laut Schlagzeuger Ian Paice tatsächlich von Highway Star inspiriert ist. Arrogant Boy. Ja. Klingt sehr nach 70er Jahre Deep Purple und genau das soll Splat auch werden. Die härteste Scheibe seit Jahren, haben Deep Purple versprochen. Also am 3. Juli kommt das Ganze raus. Splat, die neueste Scheibe von Deep Purple. 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Also wenn ihr Bock habt, Tickets gibt's bei uns im Ticketshop auf radiobob.de.

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1: Viele Wolken sind gerade unterwegs und ab und zu können auch ein paar Tropfen runterkommen. Später zeigt sich erstmal öfter die Sonne, bevor von der Nordsee wieder mehr Wolken mit etwas Regen reinschieben. Die Höchstwerte liegen heute bei 12 bis 18 Grad. Morgen wird's meist grau und nass, dazu sind vereinzelt Gewitter drin, maximal bis 20 Grad. Auf der A1 Lübeck Richtung Hamburg staut es sich zwischen Billstedt und der Norderelbbrücke auf 4 Kilometern. Und die B404 Lüneburg-Hamburg ist in Höhe der Lüneburger Straße nach einem Unfall in beiden Richtungen gesperrt. Dieser Service wurde unterstützt von KI.
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2: Und das heißt mit dem, was es Neues aus der Rockwelt gab letzte Woche. Zum Beispiel mal wieder ein kleines Update zum Biopic über den Fürst der Finsternis, Ozzy Osbourne. Sein Sohn Jack hat ausgeplaudert, dass es jetzt so langsam an Fahrt aufnimmt. Das Ganze ist ja schon seit Jahren in Planung. Schon vor dem Tod von Ozzy sollte ein Film vor allem über die Liebe zwischen ihm und seiner Frau Sharon rauskommen. Und das ist wohl weiter der Fokus dieses Biopics. Jack hat jetzt gesagt, das Drehbuch ist fertig. Sie halten Ausschau nach einem Regisseur. Und vielleicht geht es schneller, aber realistischerweise sollten sich Fans so 2028 drauf freuen, den Streifen dann in den Kinos sehen zu können. Jack selbst ist begeistert, hat er gesagt, und er kann es nicht erwarten, dass die Fans das Biopic zu sehen bekommen, weil es natürlich eine absolute Herzensangelegenheit der Familie ist. Hier ist er jetzt, the one and only Fürst der Finsternis, Ozzy Osbourne mit Perry Mason.

Mess It Up von den Rolling Stones am Sonntagvormittag. Hier ist Radio Bob mit mir, Saskia Schenk. Mittendrin im Rockmagazin, also mittendrin in den wichtigsten Neuigkeiten aus der Rockwelt der letzten Woche. Und da gab es ein paar News von den Rolling Stones. Einmal das offizielle Video zu ihrer aktuellen Single In the Stars. Die Nummer ist ja ein Vorgeschmack auf ihr 25. Studioalbum Foreign Tongues, das dann am 10. Juli rauskommt. Und in dem Clip lassen sich Mick Jagger und seine Jungs per Deepfake entaltern, also verjüngen. Der Clip ist quasi so ein bisschen 70er Jahre, Rolling Stones bei den Proben, / bei einem Konzert, und sie bleiben ihrer Tradition treu, nämlich aufstrebende Hollywood-Schauspielerinnen in ihren Videos auftauchen zu lassen, und diesmal ist es Odessa Zion, die man auch aus Marty Supreme kennt. Das gab's letzte Woche, und dann hat Keith Richards, der Gitarrist der Rolling Stones, sich auch nochmal dazu geäußert, dass sie in diesem Jahr definitiv nicht auf Tour kommen werden. Es war ja eine ganze Zeit lang eine Europatour im Gespräch, viele hatten gehofft, und dann offiziell wurde das Ganze abgesagt, wegen vor allem Keith Richards, der ja mit Arthritis zu kämpfen hat und deswegen einfach nicht mehr so lange Touren aushält, beziehungsweise das ja gesundheitlich einfach nicht mehr so möglich ist. Er hat aber auch gesagt, jetzt bringen wir erstmal die Platte raus und im nächsten Jahr setzen wir uns hin und gucken, was wir vielleicht live machen können. Er hat also nicht gesagt, nie wieder, er hat nur gesagt, nicht dieses Jahr. Wir drücken alle Daumen und haben jetzt einen anderen legendären Gitarristen für euch, Rory Gallagher mit Shadowplay.

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4: Ich bin Gisa Weber. Guten Tag. Deutschland schneidet in einer internationalen Kinderwohlstudie nicht so gut ab. Von 37 überprüften eher wohlhabenden Ländern landet Deutschland auf Platz 25. Unter anderem leben demnach vergleichsweise viele Kinder in Armut. Auch im Bereich Bildung liegt Deutschland auf den hinteren Plätzen. Fast 9 Millionen Menschen in Deutschland haben gestern den ESC gesehen. Etwas weniger als im vergangenen Jahr. Überraschende Gewinnerin wurde die Sängerin Dara aus Bulgarien. Der deutsche Beitrag von Sarah Engels landete weit hinten auf Platz 23. Russland hat in der vergangenen Nacht nach eigenen Angaben über 500 ukrainische Drohnen abgeschossen. Bei den Angriffen auf die Region Moskau sollen 3 Menschen getötet worden sein. Russland hatte nach einem kurzen Waffenstillstand zuletzt die Ukraine mit heftigen Angriffen überzogen. Präsident Zelensky hatte Vergeltung angekündigt. Junge Menschen können im Kreis Ostholstein einen sogenannten Wohnführerschein bekommen. In Oldenburg und Neustadt gibt es im Sommer kostenlose Workshops. Menschen von 16 bis 27 Jahren sollen dabei alles Wichtige zum Thema wie Mietverträge, den Umgang mit Vermietern, Finanzplanung oder auch die Pflege der Wohnung lernen. Am letzten Spieltag der zweiten Fußball-Bundesliga kann heute noch eine Menge passieren. Oben kämpfen die punktgleichen Teams aus Elversberg, Hannover und Paderborn darum, wer mit Schalke direkt aufsteigt. Unten geht es für die Plätze 12 bis 17 noch darum, wer gemeinsam mit Münster in die dritte Liga absteigt.
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5: Und das heißt, mit dem, was es Neues aus der Rockwelt gab letzte Woche. Und während die Gallagher-Brüder in Aufnahmestudios hier und da rumhüpfen und sich fotografieren lassen, aber nichts ausplaudern wollen über mögliche neue Oasis-Musik, gibt's immerhin eine handfeste News, und zwar zur Doku über die große Reunion-Tour 2025, nämlich einen Kinostarttermin. Einen richtigen Titel haben wir noch nicht, aber wir wissen, am 11. September kann man das Ganze dann weltweit in den Kinos sehen und kurz darauf wird der Streifen noch exklusiv zu sehen sein in den USA beim Streaming-Anbieter Hulu und das heißt bei uns in Deutschland bei Disney+. Also für alle Oasis-Fans ein absolutes Muss, der 11. September 2026. Und hier sind sie jetzt, die Gallaghers mit Rock'n'Roll Star Oasis.

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ist brandneu von Evanescence. Who will you follow? Hier bei Radio Bob. Am Sonntagvormittag mit mir Saskia Schenk. Mittendrin in den brandneuen Neuigkeiten aus der Rockwelt der letzten Woche. Also mittendrin im Rockmagazin. Und da ist bekannt geworden, dass die Red Hot Chili Peppers ihren gesamten Songkatalog verkauft haben. Nochmal. Diesmal für saftige 300 Millionen US-Dollar und ein paar zerquetschte. Erst vor kurzem hatten sie einen Vertrag über 140 Millionen abgeschlossen mit der Recognition Music Group. Aber jetzt hat anscheinend die Warner Music Group nochmal tiefer in die Tasche gegriffen und mehr als verdoppelt. Und bei denen stehen die Red Hot Chili Peppers ja auch schon seit ihrem 5. Studioalbum Blood Sugar Sex Magik unter Vertrag. Also alle Rechte an der Vermarktung und an der Ausstrahlung der Songs abgetreten. Und man schätzt so, dass pro Jahr die Vermarktung der Red Hot Chili Peppers Musik 26 Millionen US-Dollar einbringt. Also das wird sich bald amortisiert haben. Und die Red Hot Chili Peppers können sich jetzt entspannt zurücklehnen und die Kohle genießen. Unter anderem dank dieses Songs hier, Other Side.

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3: Sonnig ist es gerade, aber die Wolken nehmen im Lauf des Tages zu. Von der Nordsee her kann später auch mal etwas Regen runterkommen. Die Höchstwerte liegen heute je nach Ecke zwischen 12 und 18 Grad. Morgen dann mehr Wolken und immer wieder Regen. Am Nachmittag vereinzelt auch ein Gewitter, maximal bis 19 Grad. Auf der A1 Lübeck Richtung Hamburg staut es sich zwischen Bad Oldesloe und Bargteheide auf 8 Kilometern. Dann gibt es auf der A1 Fehmarn Richtung Lübeck zwischen Pelzerhaken und Neustadtmitte 2 Kilometer Stau. Außerdem stockt es auf der A1 Lübeck Richtung Hamburg zwischen Billstedt und der Norderelbbrücke auf 5 Kilometern. Dieser Service wurde unterstützt von KI.
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4: Und das heißt, wir schauen gemeinsam zurück auf das, was es Neues von unseren Rockstars gab letzte Woche. Zum Beispiel hat der Flappert-Frontmann Joe Elliott ein Interview gegeben, in dem er sich nochmal zum anstehenden neuesten Studioalbum der Hardrock-Legenden äußert. Sie haben ja jede Menge Songs schon fertig und haben auch schon vor einer Weile gesagt, wenn sie müssten, könnten sie direkt 2 neue Alben raushauen. Joe ist jetzt nochmal ein kleines bisschen ins Detail gegangen und hat gesagt, dass viele Menschen von dem nächsten Studioalbum überrascht sein werden. Es wird eine sehr vielfältige Platte von bombastischen Powerballaden über sehr slowe Songs bis hin zum wahrscheinlich schnellsten Song, den sie jemals aufgenommen haben. Wir sind also sehr gespannt. Und das hier ist ja auch schon eine neue Nummer, mit der sie uns den Mund so ein bisschen wässrig gemacht haben vor ein paar Monaten. Der Flappert mit Rejoice.

0: Das Segen Sie sich ein Wolf an der Gitarre. 38 Special, Caught Up in You, war das hier bei Radio Bob am Sonntagvormittag mit mir, Saskia Schenk. Und heute feiern wir Geburtstag. Udo Lindenberg wird unglaubliche 80 Jahre alt und mein Radio Bob-Kollege und Udo-Ultra-Fan André Dostal hat eine kleine Geburtstagsrede vorbereitet.
1: Udo Lindenberg wird 80 Jahre alt. Das hat in den 90ern niemand geglaubt. Da war er fertig, musikalisch abgeschrieben, persönlich in der Krise und wurde belächelt und ausgelacht. Die Wahrheit aber ist, Udo hat da nur Anlauf genommen. Schwung geholt für das große Comeback 2008. Stark wie zwei, sein bestes Album. Danach MTV Unplugged. Mit über 1 Million verkauften Exemplaren ist es das erfolgreichste deutsche Unplugged-Album überhaupt. 11-mal Gold, 5-mal Platin und das in dem Alter. Udo, hör mal, du bist jetzt 80.
2: Das ist aber unfassbar. Aber ich bin so gesehen natürlich auch ein totaler Glückspilz. Ich habe früher gedacht, ey, weißt du, machst du Band auf, machst Party-Time, hoch die Tassen, geil, lass mal einen Hit. So gesehen natürlich auch ein totaler Glückspilz. Ich habe früher gedacht, ey, weißt du, machst du Band auf, machst Party-Time, hoch die Tassen, geil, lass mal einen Hit und so. One-Hit-Wonder und dann ist nach einem Jahr, nach 2 Jahren nochmal

0: im Club der 100-Jährigen. Ich habe schon eine Karte und freue mich drauf.
1: Udo Lindenberg wird heute 80 Jahre alt. Wir wünschen natürlich Happy Birthday und das Ständchen bringt er sich selbst mit Mein Ding.

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2: Ja, nachdem es gestern beim ESC für Deutschland punktemäßig eher mau ausgefallen ist, kommt jetzt eine Band, die von uns immer volle Punktzahl bekommt. Hier sind AC/DC mit Rock'n'Roll Damnation.

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Das und Lieb mit ihrer neuen Single Energies. Hier ist Radio Bob am Sonntagmittag. Guten Tag, ich bin Kirsten Engelmann. 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

0: Sonnig ist es gerade, aber die Wolken nehmen im Lauf des Tages zu. Von der Nordsee her kann später auch mal etwas Regen runterkommen. Die Höchstwerte liegen heute je nach Ecke zwischen 12 und 18 Grad. Morgen dann mehr Wolken und immer wieder Regen. Am Nachmittag vereinzelt auch ein Gewitter, maximal bis 19 Grad. Auf der A1 Lübeck Richtung Hamburg staut es sich zwischen Rheinfeld und Sülzbeek auf 8 Kilometern. Dann gibt es 9 Kilometer Stau auf der A1 Lübeck Richtung Hamburg zwischen Billstedt und der Norderelbbrücke. Und auf der A1 Fehmarn Richtung Lübeck sind es zwischen Pelzerhaken und Neustadt Mitte 3 Kilometer Stop and Go. Dieser Service wurde unterstützt von KI.
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2: Ja, ich sag wie es ist. Also wenn Musiker das Wort nie benutzen, da glaube ich einfach nicht mehr dran. 2023 haben Godsmack ihr letztes Album veröffentlicht und der Sänger Sully Erner konnte überhaupt nicht oft genug betonen, dass das wirklich das allerletzte Album von Godsmack ist. Und jetzt hat er in einem Interview gesagt, Moment mal, also da hat die Presse irgendwas falsch verstanden. Ich meinte nur in Originalbesetzung. Ja, Gitarrist und Schlagzeuger werden jetzt ausgetauscht und damit ist neue Musik auch wieder möglich. Allerdings wahrscheinlich erst in 2 Jahren. Aber wir haben ja Geduld, ne? Wir sind Godsmack mit Bulletproof.

Filmmusik, die diese Woche Geburtstag gefeiert hat. Das war Kenny Loggins mit Danger Zone hier bei Radio Bob. Und der Song ist am 13. Mai 1986 erschienen. Er feiert dieses Jahr also 40. Geburtstag, ist Teil des Soundtracks zum Film Top Gun und war damals ein Riesenerfolg, hat in mehreren Ländern Gold- und Platin-Status erreicht. Und diesen Erfolg haben sich sehr, sehr viele Bands durch die Lappen gehen lassen. Denn Kenny Loggins war tatsächlich fünfte Wahl für diesen Song. Zuerst wurde die Band Toto gefragt, da konnten sich die Anwälte aber nicht einigen. Dann kam Bryan Adams ins Spiel, der hat aber gesagt, ich finde, der Film glorifiziert Krieg, ich will damit nicht in Verbindung gebracht werden. REO Speedwagon mussten absagen, weil die keine eigenen Songs zum Soundtrack beitragen durften. Und Corey Hart hat gesagt, nö, ich sing nur meine eigenen Songs und keine anderen. Ja, und dann wurde Kenny Loggins gefragt und der hat einfach mal ja gesagt. Manchmal darf man gar nicht lange nachdenken, da muss man einfach mal ja sagen. Schönen Sonntag wünsche ich euch. Ihr hört Bob Sonntag mit mir, Kirsten Engelmann. Und ich habe hier Blackstone Cherry für euch mit Celebrate.

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6: Ich bin Gisa Weber. Guten Tag. Deutschland schneidet in einer internationalen Kinderwohlstudie nicht so gut ab. Von 37 überprüften eher wohlhabenden Ländern landet Deutschland auf Platz 25. Unter anderem leben demnach vergleichsweise viele Kinder in Armut. Auch im Bereich Bildung liegt Deutschland auf den hinteren Plätzen. Fast 9 Millionen Menschen in Deutschland haben gestern den ESC gesehen. Etwas weniger als im vergangenen Jahr. Überraschende Gewinnerin wurde die Sängerin Dara aus Bulgarien. Der deutsche Beitrag von Sarah Engels landete weit hinten auf Platz 23. Die Bahn will ihr Image aufpolieren und Kinder und Jugendliche mit Rabatten in die Züge locken. Der Konzern will 6- bis 18-Jährigen in Deutschland ein Jahr lang die Jugendbahncard 25 schenken. Bahnchefin Paller kündigt in der Bild an, dass die Aktion Mitte Juni starten wird. Spezielle Führungen, freier Eintritt, ein Blick hinter die Kulissen. Auch in Schleswig-Holstein gibt es beim Internationalen Museumstag wieder viel zu erleben. Heute laden viele Häuser zum Entdecken ein. Etwa das Kieler Schifffahrtsmuseum, das Lübecker Museum für Natur und Umwelt und der Flensburger Museumsberg. Holstein Kiel tritt heute zum letzten Spiel der Saison auswärts gegen Dynamo Dresden an. Für den Gastgeber geht es um den direkten Klassenerhalt. Es droht bei einer Niederlage die Relegation. Aus Kiel sind heute in Dresden 1700 Fans dabei. Anpfiff ist um 15:30 Uhr.
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7: Die gute Nachricht ist, es ist für jeden was dabei. Bei unseren Festival Mailights, den kompletten Mai lang, schicken wir euch zu den geilsten Festivals des Sommers. Egal, ob ihr viel Zeit habt, wenig Zeit habt, Bock auf große oder kleine Bühnen oder ob ihr mal raus aus Deutschland wollt, wir haben für jeden was dabei. Und damit ihr merkt, dass ich hier nicht nur bloß rumrede, gleich werden die harten Fakten genannt. Aber jetzt gibt's erstmal Billy Joel mit We Didn't Start the Fire.

0: Every You, Every Me, das war ein Placebo hier bei Radio Bob am Sonntagmittag. Und habt ihr euch früher nach der Schule auch immer so eine bunte Tüte geholt? Ja, so eine bunte Tüte haben wir euch jetzt auch mal zusammengestellt, allerdings nicht mit Süßigkeiten gefüllt, sondern mit Festivals.
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0: Ja, diese Festivaltüte, die ist wirklich prall gefüllt. Meine Kollegen Taki Knackstedt und Alex Speck, die haben euch auf Instagram mal ein Video hochgeladen, in dem sie die 22 Festivals, die wir euch hier anbieten, so ein bisschen sortieren und kategorisieren, weil da ist wirklich für jeden was dabei. Wenn ihr zum Beispiel auf die richtig fetten Festivalgiganten wollt, dann seid ihr beim Wacken Open Air mit dabei. Wenn ihr so wie Alex auf die kleinen Festivals steht, ist das Toll Rock und das Dong Open Air das Richtige. Für die, die genau die Mitte suchen, wäre zum Beispiel das Reload oder auch das Full Rewind Summer Festival das Richtige. Wir haben internationale Festivals wie das Jera oder das Summerside Festival am Start. Wir haben super lange Festivals, die fast eine Woche gehen, wie das Open Flair Festival in Eschwege oder auch kurz und knackig einen Tag durchfeiern beim Bobfest. 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
2: 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Für alle Extreme Metal Fans gibt's das Partisan Metal Open Air und alle Mittelalter- und Folkfreunde, ja, die sollten sich auf jeden Fall fürs Headbanger- oder Folkfeel-Festival bewerben.
0: 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Und wenn ihr diese Jungs diesen Sommer live sehen wollt, Volbeat, dann solltet ihr euch für Rock am Ring anmelden. Hier ist Gita Gangsters and Cadillac Blood.

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0: Sonnig läuft es gerade ganz gut, aber nach und nach ziehen mehr Wolken rein. Und von der Nordsee her kann später auch mal etwas Regen runterkommen. Dazu liegen die Höchstwerte heute bei 12 bis 18 Grad. Morgen dann deutlich grauer, immer wieder Regen und am Nachmittag vereinzelt Gewitter bei maximal 20 Grad. Auf der A1 Fehmarn Richtung Lübeck staute sich zwischen Neustadt Mitte und Rathekau auf 8 Kilometern in den Baustellenabschnitten. Dann gibt es auf der A1 Lübeck Richtung Hamburg zwischen Rheinfeld und dem Kreuz Bad Oldesloe 7 Kilometer Stau. Und auf der A1 Lübeck Richtung Hamburg stockt es zwischen Oehlendorf und Stillhorn auf 10 Kilometern. Dieser Service wurde unterstützt von KI.
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2: Guten Tag, das bin ich und hier ist die Band, die jeden Freitag ab 21 Uhr für euch an den Reglern sitzt und gemeinsam mit euch steil geht. Wir sind Roy Republic mit Full Steam Space Machine.

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Ja, nee.

0: Das ist neue Musik hier bei Radio Bob am Sonntagmittag. Eva Under Fire mit Villainous. Fragt man Steve Hogarth, den Sänger von Marillion, was er an Deutschland so mag, dann kommt er ein bisschen in Schwärmen und sagt, ach Mensch, ich mag die Schlösser, ich mag den Rhein, ich bin so gerne in Köln und Hamburg mag ich auch. Und irgendwann fällt ihm dann ein, ach ja, da ist ja noch was.
1: And I like our German fan club. They're very cool people too. I'm very fond of the Germans. We've always had, you know, really, really cool fans in Germany.
0: Also ja, er mag die Fans auch sehr gerne. Sie haben immer eine richtig gute Zeit. Und ich glaube, diesen Sommer wird Steve Hogarth eine super Zeit haben, denn er tourt einmal mit Marillion zusammen quer durch Deutschland. Wir präsentieren euch Marillion live in unter anderem Bonn, Frankfurt, Hamburg, Hannover, Berlin. Also er wird auf jeden Fall jede Menge zu sehen bekommen. Und ihr bekommt dazu diese Musik live. Kaylee. Das werden die hundertprozentig spielen. Hier sind Marillion mit Kaylee und falls ihr die Band live sehen wollt, sichert euch Tickets auf radiobob.de in unserem Ticketshop.

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2: Ich bin Uwe Schimonek. Guten Tag. In der neuen UNICEF-Kinderwohlstudie landet Deutschland erneut nur im unteren Mittelfeld. Vergleichsweise viele Kinder leben demnach in Armut, auch im Bereich Bildung läuft es nicht gut. Auf den vorderen Plätzen liegen Dänemark, die Niederlande und Frankreich. Fast 9 Millionen Menschen in Deutschland haben gestern den ESC gesehen, etwas weniger als im vergangenen Jahr. Überraschende Gewinnerin wurde die Sängerin Dara aus Bulgarien. Der deutsche Beitrag von Sarah Engels landete weit hinten auf Platz 23. In Traunstein in Bayern ist am frühen Morgen ein Zug evakuiert worden. Offenbar waren die Bremsen eines Waggons heiß gelaufen, es bestand Feuergefahr. In dem Nachtzug von Zagreb nach Stuttgart saßen rund 200 Passagiere. Die dänischen Behörden warnen davor, sich dem toten Buckelwal vor der Insel Anholt zu nähern. Der Kadaver könnte explodieren, außerdem könnte das Tier Krankheiten übertragen. Mittlerweile steht zweifelsfrei fest, dass es sich um den mehrfach in der Ostsee gestrandeten Buckelwal handelt. Bei einem Unfall auf der A1 bei Murfleet hat der Verursacher seine Frau und seinen 8-jährigen Sohn schwer verletzt zurückgelassen. Er war betrunken und zu schnell unterwegs, als es zum Unfall mit insgesamt 4 Autos kam. Der Mann floh schwer verletzt und wurde im Krankenhaus gefunden. Die A1 war zeitweise voll gesperrt.
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3: Bald gibt es neue Musik und zwar von den Beatsteaks. Die hauen eine Live-EP raus. Live-Zelle, Love Like That, erscheint am 1.6. Aktuelle Live-Aufnahmen sind mit drauf und besondere Songversionen. Da freuen wir uns drauf. Und hier sind die Jungs aus Berlin mit Milk and Honey.

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April Art mit Panic Stations hier bei Radio Bob. Könnt ihr euch noch an den 27.08.2024 erinnern? Also ich schon noch recht gut. Das war nämlich der Tag, an dem Oasis ihre Reunion bekannt gegeben haben. Das hat mir wirklich getroffen wie ein Schlag. Ich dachte wirklich so, das passiert nicht mehr. Aber ist jetzt so gekommen und ich glaube, für viele Menschen da draußen war das wirklich ein großartiger Moment und genau aus diesem Moment wird jetzt eine Dokumentation gemacht. Oder ist es bereits? Es ist bereits geschehen und wir wissen jetzt auch, wann diese Dokumentation zu sehen sein wird. Und zwar am 11. September. Da ist offizieller Kinostart und danach kann man die Doku auch exklusiv in Deutschland auf Disney Plus streamen. Und im Gegensatz zu den horrenden Preisen der Konzerttickets von Oasis ist das ja dann schon noch ganz schön kostengünstig, würde ich sagen, oder? Hier sind Oasis mit The Shock of the Lightning.

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4: Sonnig läuft es gerade ganz gut, aber nach und nach ziehen mehr Wolken rein. Und von der Nordsee her kann später auch mal etwas Regen runterkommen. Dazu liegen die Höchstwerte heute bei 12 bis 18 Grad. Morgen dann deutlich grauer, immer wieder Regen und am Nachmittag vereinzelt Gewitter bei maximal 20 Grad. Es staut sich auf der A1 Lübeck Richtung Hamburg zwischen Öljendorf und Stillhorn auf 9 Kilometern. Auf der A1 Lübeck Richtung Hamburg sind es 6 Kilometer Stau zwischen Rheinfeld und dem Kreuz Bad Oldesloe. Und auf der A7 Flensburg Richtung Hamburg gibt es im Baustellenbereich zwischen Ofschlag und der Rader Hochbrücke 7 Kilometer stockenden Verkehr. Dieser Service wurde unterstützt von KI.
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5: Ja, schönen guten Tag zusammen. Einen wunderschönen Sonntag wünsche ich euch hier jetzt mit All Time Low und Falling for Strangers.

There's only one way to rock. Hier am Sonntagmittag bei Radio Bob. Das war Sammy Hager. Und lange, lange Zeit haben Nickelback sehr viel rumgedruckst, wenn es um das neue Album ging. Und jetzt haben sie einfach mal Klartext gesprochen und gesagt, yep, der Teil ist so gut wie fertig. Und die erste Single daraus, Bones for the Crows, ist auch schon da.

Geht cool ab, geht ordentlich nach vorne. Die Fangemeinschaft feiert den Song richtig hart und hofft natürlich sehr doll, dass das ganze Album so klingen wird. Und Nickelback versprechen da auch sehr viel. Sie sagen, ja, das Album ist fast fertig, ich mag es und ihr werdet es auch mögen. Ich hoffe, die Jungs versprechen da nicht zu viel. Wann genau das neue Nickelback-Album kommt, wissen wir noch nicht. Ich weiß nur, jetzt kommt Nickelback mit This Afternoon.

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6: Ich bin Uwe Schimunek. Guten Tag. Deutschland schneidet in einer internationalen Kinderwohlstudie nicht so gut ab. Von 37 überprüften eher wohlhabenden Ländern landet Deutschland auf Platz 25. Unter anderem leben demnach vergleichsweise viele Kinder in Armut. Auch im Bereich Bildung liegt Deutschland auf den hinteren Plätzen. Der Katholikentag in Würzburg ist mit einem Friedensappell zu Ende gegangen. Der Vorsitzende der Bischofskonferenz Wilmer sagte, eine Kirche, die hinausgeht, die Brandherde löschen will, wird vielleicht müde, vielleicht angegriffen, vielleicht missverstanden, aber sie wird leuchten. Über 70.000 Menschen waren bei dem Treffen dabei. Die Weltgesundheitsorganisation schlägt Ebola-Alarm. Im Kongo und in Uganda ist eine seltene Variante der Krankheit ausgebrochen. Über 80 Menschen sind daran schon gestorben. Die Hilfsorganisation Ärzte ohne Grenzen bezeichnet die schnelle Ausbreitung als äußerst besorgniserregend. Russland hat in der Nacht zu heute nach eigenen Angaben über 500 ukrainische Drohnen abgeschossen. Bei den Angriffen auf die Region Moskau sollen 4 Menschen getötet worden sein. Russland hatte nach einem kurzen Waffenstillstand zuletzt die Ukraine mit heftigen Angriffen überzogen. Präsident Zelensky hatte Vergeltung angekündigt. Ein Unfall auf der B404 bei Geesthacht hat einen Großeinsatz der Rettungskräfte ausgelöst. Ein Auto war aus unbekannter Ursache in den Gegenverkehr geraten und frontal in ein anderes gekracht. Die Feuerwehr hat 2 Verletzte aus dem Wrack befreit, auch Hubschrauber waren im Einsatz. Die Bundesstraße war gut 2 Stunden lang dicht.
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7: Jo, weiter geht's, meine Lieben. Wir starten in den Sonntagnachmittag gleich mit der neuen Single von den Toten Hosen. Die Show muss weitergehen. Vorher gibt's noch Bryan Adams und Summer of 69.

Little Girl, das waren die H-Blocks. Hier ist Radio Bob am Sonntagnachmittag. Und bald gibt's neue Musik, und zwar von Kiss. Bassist Gene Simmons hat jetzt bestätigt, dass Frontmann Paul Stanley ein paar neue Songs geschrieben hat. Einige wurden davon auch schon aufgenommen und das Ganze soll als neue Scheibe erscheinen. Ein bisschen weiter im Voraus sind da die Söhne von den zwei, Evan und Nick, die machen ja jetzt auch gemeinsam Musik, nennen sich, Achtung, Stanley Simmons und haben jetzt ihr Debütalbum angekündigt. Es heißt genauso wie die erste Single daraus, Dancing While the World is Ending, und erscheint am 28. August. Ich bin richtig gespannt, ob die Söhne dann in die Fußstapfen der Väter treten. Ja, die Väter, die haben wir jetzt hier für euch. Kiss, Crazy, Crazy Nights. Wow.

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0: Sonnig läuft der Nachmittag erstmal ganz gut, aber es ziehen mehr Wolken rein und von der Nordsee kann später auch mal etwas Regen runterkommen. Dazu liegen die Temperaturen gerade zwischen 12 und 18 Grad. Bis zum Abend bleibt's insgesamt mild, im Südosten öfter trocken. Morgen dann deutlich grauer, immer mal wieder Regen und vereinzelt Gewitter, maximal um 20 Grad. Auf der A1 Lübeck Richtung Hamburg staute sich zwischen Öljendorf und Stillhorn auf 9 Kilometern. Dann gibt es auf der A1 Fehmarn Richtung Lübeck zwischen Scharbeutz und Rathekau 5 Kilometer Stau in den Baustellenabschnitten. Und auf der A1 Lübeck Richtung Hamburg sind es zwischen Rheinfeld und dem Kreuz Bad Oldesloe 4 Kilometer stockender Verkehr. Dieser Service wurde unterstützt von KI.
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2: Social Distortion haben seit 15 Jahren endlich wieder ein neues Album am Start. Born to Kill heißt das Teil, ist seit dem 8. Mai auf dem Markt, so rum. Und Sänger Mike Ness spricht mit uns darüber. Und zwar heute Abend um 21 Uhr in Bobs Backstage Talk mit Social Distortion. Und die habe ich jetzt hier für euch mit California Hustle and Flow.

Neue Musik von Def Leppard, Rejoice, heißt ihre aktuelle Single. Und das ist ja ein kleiner Vorgeschmack auf das kommende Album. Und das hat uns Sänger Joe Elliott jetzt nochmal richtig schmackhaft gemacht. Denn Joe Elliott hat gesagt, ja, das neue Album, was da kommt, das ist nicht einfach hier nach Schema F produziert, nicht einfach alte Erfolgsrezepte wiederholen, sondern die haben sich wirklich Gedanken gemacht, um was Neues zu schaffen. Besonders auffällig ist dabei die Spannweite, die Elliott andeutet. Also er spricht von langsameren und großen Songs mit Klavier, die schon fast so ein bisschen nach Queen oder Elton John klingen. Gleichzeitig wird es aber auch deutlich härter und direkter als sonst. Es gibt sogar einen Song, da sagen Def Leppard selbst, bislang haben sie noch nie so einen schnellen Song aufgenommen. Also wir sind sehr gespannt. Allerdings, das neue Album kommt wohl erst Anfang 2027. Wir müssen uns noch einen kleinen Ticken gedulden. Ich kann mir aber auch sehr gut vorstellen, dass Def Leppard die ein oder andere Nummer aus dem neuen Song schon beim Wacken Open Air spielen werden. Da sind sie ja diesen Sommer zum allerersten Mal live mit dabei. 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
2: Ich bin Uwe Schimunek. Guten Tag. In der neuen UNICEF-Kinderwohlstudie landet Deutschland erneut nur im unteren Mittelfeld. Vergleichsweise viele Kinder leben demnach in Armut, auch im Bereich Bildung läuft es nicht gut. Auf den vorderen Plätzen liegen Dänemark, die Niederlande und Frankreich. In Pforzheim ist heute eine sogenannte Luftmine entschärft worden. Laut Feuerwehr gab es keine Zwischenfälle, alles lief nach Plan. Fast 30.000 Menschen mussten vorübergehend aus ihren Wohnungen raus. Der Blindgänger aus dem Zweiten Weltkrieg wog 1,8 Tonnen, er war bei Bohrarbeiten entdeckt worden. Justizministerin Hubig will in bestimmten Fällen das Trennungsjahr bei Scheidungen abschaffen. Bei häuslicher Gewalt etwa soll es wegfallen, sagte die SPD-Politikerin der katholischen Nachrichtenagentur. Außerdem sollen Frauen entscheiden dürfen, welches Familiengericht verhandelt, um ihren neuen Wohnort besser geheim halten zu können. In einem Vorort von Leipzig ist ein Tiger ausgebrochen und hat einen Menschen verletzt. Laut FVZ wurde das Tier kurze Zeit später von der Polizei erschossen. Der Tiger wurde offenbar zusammen mit anderen Raubkatzen privat in einem Gehege in einem Gewerbegebiet gehalten. Bei einem Unfall auf der A1 bei Murfleet hat der Verursacher seine Frau und seinen 8-jährigen Sohn schwer verletzt zurückgelassen. Er war betrunken und zu schnell unterwegs, als es zum Unfall mit insgesamt 4 Autos kam. Der Mann floh schwer verletzt und wurde im Krankenhaus gefunden. Die A1 war zeitweise voll gesperrt.
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3: Wie sehr soll's abgehen in den nächsten 15 Minuten, musikalisch gesehen natürlich? Meine Antwort? Ja, volles Rohr. Gleich gibt's die neue Single von Papa Roach, Wake Up Calling, direkt im Anschluss nach AC/DC's Hell's Bells und vorher noch Wolfmother und The Joker and the Thief. Jetzt heißt's Aufdrehen, Freunde, Abfahrt.

0: Papa Roach waren das mit Wake Up Calling. Hier ist Radio Bob am Sonntagnachmittag. Schönen guten Tag zusammen. Und zum 80. Geburtstag nochmal die deutschen Charts stürmen. Das ist eine Leistung, würde ich sagen. Und wenn das jemand hinkriegt, dann the one and only Udo Lindenberg. Der hat heute Geburtstag, wird 80 Jahre alt. Und wenn es irgendeinen Menschen in der Bob-Redaktion gibt, der Udo kennt und vielleicht auch ein bisschen liebt, ja, dann ist das mein Kollege André Dostal.
1: Gronau in den 60ern. Da ist ein junger Typ, der will da weg. Alles zu eng, alles zu ernst. Er wird Kellner in Düsseldorf, will mit 15 Musik studieren, aber man bescheinigt ihm zu geringe Grundkenntnisse. Er geht noch weiter weg, bis nach Libyen, wo er in den Clubs der amerikanischen Luftwaffe trommelt. Zurück in Deutschland wird nochmal studiert und weiter getrommelt. Dann Bundeswehr, dann Folkrock in Hamburg und Jazzrock in München. Mit der Band Passport spielt er die Tatort-Titelmelodie ein. Udo an den Drums. Udo versucht viel, aber Erfolg stellt sich erst ein, als er was ganz Neues und ganz Eigenes versucht. 1972. Ein Rock-Album in deutscher Sprache. Daumen im Wind.
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1: Ein Jahr später ist Udo der erste deutsche Musiker, der einen Plattenvertrag über 1 Million D-Mark unterschreibt. Der Rest ist Legende.
0: Das stimmt. Der Rest ist lebende Legende. Udo Lindenberg wird heute 80 Jahre alt. Wir sagen natürlich Happy Birthday. Und hier haben wir ihn mit Sonderzug nach Pankow.

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3: Sonnig läuft der Nachmittag erstmal ganz gut, aber es ziehen mehr Wolken rein und von der Nordsee kann später auch mal etwas Regen runterkommen. Dazu liegen die Temperaturen gerade zwischen 12 und 18 Grad. Bis zum Abend bleibt's insgesamt mild, im Südosten öfter trocken. Morgen dann deutlich grauer, immer mal wieder Regen und vereinzelt Gewitter, maximal um 20 Grad. Auf der A1 Lübeck Richtung Hamburg staut es sich zwischen Billstedt und Stillhorn auf 5 Kilometern. Auf der A1 Fehmarn Richtung Lübeck gibt es im Baustellenbereich zwischen Scharbeutz und Rathekau 4 Kilometer stockenden Verkehr. Und auf der A7 Flensburg Richtung Hamburg sind es zwischen Nordwest und dem Elbtunnel 7 Kilometer Stau. Dieser Service wurde unterstützt von KI.
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Hier ist Radio Bob am Sonntagnachmittag. Manfred Mann's Earth Band war das mit For You. Unrasiert, faltige Stirn und ziemlich große Augenringe. So hat sich neulich Avantasia Mastermind und Bob-Kollege Tobias Summit auf Instagram präsentiert und er hat gesagt, wenn ich so aussehe, als ob ich 3 Tage lang nicht geschlafen hätte, dann ist das, weil ich 3 Tage lang nicht geschlafen habe. Er ist nämlich absolut im Tunnel mit neuer Musik. Er befindet sich im Studio, arbeitet fleißig an neuem Material. Jetzt muss er aber nochmal ganz kurz diese Arbeiten unterbrechen, denn er gibt nochmal ein paar kleine Sommerkonzerte. Unter anderem am 16.06. in seiner Heimatstadt Fulda auf dem Hessentag. Und genau da wollen wir euch hinschicken. Wenn ihr Avantasia diesen Sommer nochmal live erleben wollt, dann klickt vorbei auf radiobob.de und macht mit bei unserem Ticketalarm. Viel Glück, ich drücke euch die Daumen. Mit ein bisschen Glück erlebt ihr das hier dann live. Avantasia mit Creepshow.

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1: Ich bin Uwe Schimonek. Guten Tag. Deutschland schneidet in einer internationalen Kinderwohlstudie nicht so gut ab. Von 37 überprüften, eher wohlhabenden Ländern landet Deutschland auf Platz 25. Unter anderem leben demnach vergleichsweise viele Kinder in Armut. Auch im Bereich Bildung liegt Deutschland auf den hinteren Plätzen. Der Katholikentag in Würzburg ist mit einem Friedensappell zu Ende gegangen. Der Vorsitzende der Bischofskonferenz Wilmer sagte, eine Kirche, die hinausgeht, die Brandherde löschen will, wird vielleicht müde, vielleicht angegriffen, vielleicht missverstanden, aber sie wird leuchten. Über 70.000 Menschen waren bei dem Treffen dabei. Die Verhandlungen um ein Ende des Irankriegs sind offenbar weiter festgefahren. Von Seiten der USA gibt es kein Entgegenkommen auf die Vorschläge aus Teheran, heißt es jetzt von iranischen Medien. Die Rede ist von überzogenen Bedingungen der US-Regierung und einer Sackgasse in den Verhandlungen. Die dänischen Behörden warnen davor, sich dem toten Buckelwal vor der Insel Anholt zu nähern. Der Kadaver könnte explodieren, außerdem könnte das Tier Krankheiten übertragen. Mittlerweile steht zweifelsfrei fest, dass es sich um den mehrfach in der Ostsee gestrandeten Buckelwal handelt. Ein Unfall auf der B404 bei Geesthacht hat einen Großeinsatz der Rettungskräfte ausgelöst. Ein Auto war aus unbekannter Ursache in den Gegenverkehr geraten und frontal in ein anderes gekracht. Die Feuerwehr hat zwei Verletzte aus dem Wrack befreit, auch Hubschrauber waren im Einsatz. Die Bundesstraße war gut 2 Stunden lang dicht.
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2: Salü zusammen, ein Song, der immer geht, den habe ich jetzt hier für euch. Und es ist auch sowieso eine Band, die immer geht. Queen mit I Want It All habe ich hier für euren Sonntagnachmittag. Und auf radiobob.de und in unserer MyBob-App findet ihr übrigens auch einen Queen-Stream. Da gibt's diese grandiose Musik 24/7. 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

Better Days. Das war Bruce Springsteen hier bei Radio Bob, der Boss. Und auch einfach ein guter Mann. Ein wirklich guter. Und deshalb wird der jetzt ausgezeichnet beim 25. Tribeca Film Festival mit dem Voices of Social Justice Award. Also, er wird ausgezeichnet aufgrund seines Engagements für Gleichheit, Würde und Menschenrechte. Mit von der Partie, also von der Redepartie, wird auch Kumpel und U2-Frontmann Bono sein. Die sprechen dann nicht nur über die Auszeichnung, sondern auch über die aktuelle Lage in der Welt. Und fragt mich nicht warum, ne? Aber ich habe irgendwie das Gefühl, dass das eine sehr, sehr lange Rede wird.

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0: Sonne ist jetzt am späten Nachmittag noch gut dabei, aber es ziehen mehr Wolken rein und von der Nordsee kann später auch mal etwas Regen runterkommen. Dazu an der Nordsee Sturmböen möglich bei 12 bis 18 Grad. Morgen dann eher viele Wolken, immer mal wieder Regen und vereinzelt ein Gewitter, maximal um die 20 Grad. Auf der A1 Lübeck Richtung Hamburg staut es sich zwischen Billstedt und Norderelbe auf 5 Kilometern. Dann gibt es auf der A1 Fehmarn Richtung Lübeck zwischen Scharbeutz und Rathekau im Baustellenbereich 3 Kilometer stockenden Verkehr. Und auf der A7 Flensburg Richtung Hamburg sind es zwischen Nordwest und dem Elbtunnel 7 Kilometer Stau. Dieser Service wurde unterstützt von KI.
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2: Guten Tag zusammen. Ich habe hier die Headliner vom Rock am Ring 2026 für euch. Das ja übrigens komplett ausverkauft ist, ne? Das aber auch von Radio Bob präsentiert wird und für das wir auch noch Tickets haben. Richtig gehört, fürs ausverkaufte Rock am Ring Festival. Und zwar in Bobs Festival Highlights. Und da haben wir nicht nur Tickets für Rock am Ring, sondern auch noch für 21 andere Festivals. Welche das sind, das verrate ich euch gleich. Hier sind Linkin Park mit From the Inside.

0: Too Tough to Die. Das waren The Lazies hier bei Radio Bob am Sonntagnachmittag. Und morgen früh geht's direkt weiter. Da werden hier wieder die Festival-Tickets rausgehauen.
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Da sind nämlich unter anderem die Emil Bulls, April Art und auch die Donuts mit am Start. 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

0: werdet ihr definitiv mit unter anderem Clawfinger, Eisbrecher und Lord of the Lost voll auf eure Kosten kommen. 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
2: Ich bin Uwe Schimonek. Guten Abend. In der neuen UNICEF-Kinderwohlstudie landet Deutschland erneut nur im unteren Mittelfeld. Vergleichsweise viele Kinder leben demnach in Armut. Auch im Bereich Bildung läuft es nicht gut. Auf den vorderen Plätzen liegen Dänemark, die Niederlande und Frankreich. Justizministerin Hubig will in bestimmten Fällen das Trennungsjahr bei Scheidungen abschaffen. Bei häuslicher Gewalt etwa soll es wegfallen, sagte die SPD-Politikerin der katholischen Nachrichtenagentur. Außerdem sollen Frauen entscheiden dürfen, welches Familiengericht verhandelt, um ihren neuen Wohnort besser geheim halten zu können. In Pforzheim ist heute eine sogenannte Luftmine entschärft worden. Laut Feuerwehr gab es keine Zwischenfälle, alles lief nach Plan. Fast 30.000 Menschen mussten vorübergehend aus ihren Wohnungen raus. Der Blindgänger aus dem Zweiten Weltkrieg wog 1,8 Tonnen, er war bei Bauarbeiten entdeckt worden. Bei einem Unfall auf der A1 bei Murfleet hat der Verursacher seine Frau und seinen 8-jährigen Sohn schwer verletzt zurückgelassen. Er war betrunken und zu schnell unterwegs, als es zum Unfall mit insgesamt 4 Autos kam. Der Mann floh schwer verletzt und wurde im Krankenhaus gefunden. Die A1 war zeitweise voll gesperrt. Holstein Kiel hat zum Abschluss der zweiten Liga noch eine Niederlage kassiert. 1:2 stand es am Ende gegen Dresden. Währenddessen hat sich Elversberg den direkten Aufstieg gesichert. Paderborn spielt gegen Wolfsburg Relegation. Runter geht's dagegen für Düsseldorf. Fürth muss in die Entscheidungsspiele gegen Essen.
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3: Wir lassen die Woche zusammen ausklingen und das geht natürlich am besten mit guter Mucke. Ich spiele euch gleich Godsmack, Smashed Mouth und The Pretty Reckless habe ich noch dabei, Gary Moore und so weiter und so fort. Bekommt ihr alles nach den Red Hot Chili Peppers mit Tell Me Baby hier bei Radio Bob.

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1: Wolkig ist der Abend. Später kann von der Nordsee her auch mal etwas Regen runterkommen. Dazu wird's an der Küste zeitweise stürmisch. In der Nacht liegen die Tiefstwerte bei 10 bis 7 Grad. Morgen viele Wolken, immer wieder Regen und am Nachmittag vereinzelt Gewitter, maximal bis zu 20 Grad. Es staut sich auf der A1 Lübeck Richtung Hamburg zwischen Billstedt und dem Dreieck Norderelbe auf 5 Kilometern. Und auf der A7 Flensburg Richtung Hamburg stockt es zwischen Nordwest und dem Elbtunnel ebenfalls auf 5 Kilometern. Dieser Service wurde unterstützt von KI.
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2: U2 haben jetzt zu ihrer allerersten Single aus ihrem anstehenden neuen Studioalbum natürlich das erste Musikvideo gedreht. Auf Instagram kann man die Iren dabei sehen. Also da ist so ein kleiner Clip vom Dreh in Mexico City veröffentlicht worden. Und man kann auch schon ein bisschen was vom Song hören. Street of Dreams, so wird er auf jeden Fall heißen. Ist eine sehr poppige Nummer, muss man sagen, ja. Die dann aber wahrscheinlich trotzdem nicht mehr lange auf sich warten lässt. Also gucken wir mal, wir sind sehr gespannt. U2 spiele ich euch jetzt mit Angel of Harlem hier bei Radio Bob.

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4: Ich bin Uwe Schimonek. Guten Abend. Deutschland schneidet in einer internationalen Kinderwohlstudie nicht so gut ab. Von 37 überprüften, eher wohlhabenden Ländern landet Deutschland auf Platz 25. Unter anderem leben demnach vergleichsweise viele Kinder in Armut. Auch im Bereich Bildung liegt Deutschland auf den hinteren Plätzen. Justizministerin Hubig will in bestimmten Fällen das Trennungsjahr bei Scheidungen abschaffen. Bei häuslicher Gewalt etwa soll es wegfallen, sagte die SPD-Politikerin der katholischen Nachrichtenagentur. Außerdem sollen Frauen entscheiden dürfen, welches Familiengericht verhandelt, um ihren neuen Wohnort besser geheim halten zu können. Die dänischen Behörden warnen davor, sich dem toten Buckelwal vor der Insel Anholt zu nähern. Der Kadaver könnte explodieren, außerdem könnte das Tier Krankheiten übertragen. Mittlerweile steht zweifelsfrei fest, dass es sich um den mehrfach in der Ostsee gestrandeten Buckelwal handelt. In Flensburg ist heute die schleswig-holsteinische CSD-Saison gestartet. Am ersten Christopher Street Day des Jahres hier im Norden haben sich nach Angaben der Polizei rund 1000 Menschen beteiligt. Die Demo ist demnach vollkommen friedlich verlaufen. Mit einer 1:2 Niederlage gegen Dresden ist die Zweitligasaison für Holstein Kiel zu Ende gegangen. Elversberg steigt währenddessen zum ersten Mal in der Vereinsgeschichte in die erste Liga auf. Paderborn spielt gegen Wolfsburg Relegation. Düsseldorf steigt neben Münster direkt ab. Fürth kann sich gegen Essen retten.
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5: Wir von Radio Bob präsentieren euch ZZ Top. Die bärtigen Southern Rocker kommen nämlich im Rahmen ihrer The Big One Tour zu uns nach Deutschland. Und zwar spielen sie im Juli ganze 4 Shows. Also wer Bock drauf hat, ab mit euch in den Ticketshop bei uns auf radiobob.de. Ich spiele sie euch jetzt. Hier sind ZZ Top mit Gimme All Your Lovin'.

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0: Wolkig ist der Abend. Später kann von der Nordsee her auch mal etwas Regen runterkommen. Dazu wird es an der Küste zeitweise stürmisch. In der Nacht liegen die Tiefstwerte bei 10 bis 7 Grad. Morgen viele Wolken, immer wieder Regen und am Nachmittag vereinzelt Gewitter, maximal bis zu 20 Grad. Es staut sich auf der A7 Hannover Richtung Flensburg zwischen Hamburg-Hausbruch und dem Hamburger Elbtunnel auf 5 Kilometern. Und in der Gegenrichtung Flensburg Richtung Hamburg stockt es zwischen Volkspark und dem Elbtunnel auf 3 Kilometern. Dieser Service wurde unterstützt von KI.
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2: Jack Osbourne hat jetzt ein neues Update zum Biopic über seinen Vater Ozzy und seine Mutter Sharon rausgehauen. Das Drehbuch sei inzwischen fertig und jetzt guckt man einfach noch so ein bisschen hier und da nach einem Regisseur und so weiter und wann es dann richtig losgeht. Also realistischerweise können die Fans 2028 mit dem Streifen rechnen. Ne? Außerdem sagte er, ich bin wirklich begeistert und aufgeregt. Es ist eine Herzensangelegenheit für uns und ich kann es kaum erwarten, dass die Fans den Film zu sehen bekommen. Das wird bestimmt richtig, richtig gut. Wir sind jetzt schon drauf gespannt. Ozzy Osbourne gibt's jetzt hier mit Crazy Train bei Radio Bob. Einen schönen Sonntag.

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1: Ich bin Uwe Schimonek. Guten Abend. In der neuen UNICEF-Kinderwohlstudie landet Deutschland erneut nur im unteren Mittelfeld. Vergleichsweise viele Kinder leben demnach in Armut, auch im Bereich Bildung läuft es nicht gut. Auf den vorderen Plätzen liegen Dänemark, die Niederlande und Frankreich. Die Verhandlungen um ein Ende des Iran-Kriegs sind offenbar weiter festgefahren. Von Seiten der USA gibt es kein Entgegenkommen auf die Vorschläge aus Teheran, heißt es jetzt von iranischen Medien. Die Rede ist von überzogenen Bedingungen der US-Regierung und einer Sackgasse in den Verhandlungen. In einem Vorort von Leipzig ist ein Tiger ausgebrochen und hat einen Menschen verletzt. Laut FVZ wurde das Tier kurze Zeit später von der Polizei erschossen. Der Tiger wurde offenbar zusammen mit anderen Raubkatzen privat in einem Gehege in einem Gewerbegebiet gehalten. Die Weltgesundheitsorganisation schlägt Ebola-Alarm. Im Kongo und in Uganda ist eine seltene Variante der Krankheit ausgebrochen. Über 80 Menschen sind daran schon gestorben. Die Hilfsorganisation Ärzte ohne Grenzen bezeichnet die schnelle Ausbreitung als äußerst besorgniserregend. In Flensburg ist heute die schleswig-holsteinische CSD-Saison gestartet. Am ersten Christopher Street Day des Jahres hier im Norden haben sich nach Angaben der Polizei rund 1000 Menschen beteiligt. Schirmherr aller diesjährigen CSDs in Schleswig-Holstein ist Ministerpräsident Günther. Holstein Kiel hat zum Abschluss der zweiten Liga noch eine Niederlage kassiert. 1:2 stand es am Ende gegen Dresden. Währenddessen hat sich Elversberg den direkten Aufstieg gesichert. Paderborn spielt gegen Wolfsburg Relegation. Runter geht's dagegen für Düsseldorf. Fürth muss in die Entscheidungsspiele gegen Essen.

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1: In 3 Wochen sehen wir uns bei Rock am Ring, Freunde. Wer sich jetzt schon mal ein bisschen einstimmen will, der kann gerne bei uns ins Rock am Ring Radio bei Radio Bob einschalten. Findet ihr natürlich bei uns auf radiobob.de oder in unserer MyBob-App. Die Jungs aus Kalifornien hier werden auch dort auf der Bühne stehen. Papa Roach mit Scars.

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1: Wolkig ist der Abend. Später kann von der Nordsee her auch mal etwas Regen runterkommen. Dazu wird's an der Küste zeitweise stürmisch. In der Nacht liegen die Tiefstwerte bei 10 bis 7 Grad. Morgen viele Wolken, immer wieder Regen und am Nachmittag vereinzelt Gewitter, maximal bis zu 20 Grad. Nichts los auf den Straßen in Schleswig-Holstein. Aktuell ist alles frei. Dieser Service wurde unterstützt von KI.
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2: Habt noch einen ganz tollen Abend, Freunde, und lasst die Woche schön ausklingen. Ihr bekommt gleich Mucke von mir, und zwar von den Foo Fighters, den Donuts, Def Leppard und Tom Cochran. Bekommt ihr alles direkt nach Blackstone Cherry und Celebrate hier bei Radio Bob.

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5: Ich bin Uwe Schimonek, guten Abend. Deutschland schneidet in einer internationalen Kinderwohlstudie nicht so gut ab. Von 37 überprüften eher wohlhabenden Ländern landet Deutschland auf Platz 25. Unter anderem leben demnach vergleichsweise viele Kinder in Armut, auch im Bereich Bildung liegt Deutschland auf den hinteren Plätzen. Justizminister

0: Ministerin Hubig will in bestimmten Fällen das Trennungsjahr bei Scheidungen abschaffen. Bei häuslicher Gewalt etwa soll es wegfallen, sagte die SPD-Politikerin der katholischen Nachrichtenagentur. Außerdem sollen Frauen entscheiden dürfen, welches Familiengericht verhandelt, um ihren neuen Wohnort besser geheim halten zu können. Die dänischen Behörden warnen davor, sich dem toten Buckelwal vor der Insel Anholt zu nähern. Der Kadaver könnte explodieren, außerdem könnte das Tier Krankheiten übertragen. Mittlerweile steht zweifelsfrei fest, dass es sich um den mehrfach in der Ostsee gestrandeten Buckelwal handelt. Der Katholikentag in Würzburg ist mit einem Friedensappell zu Ende gegangen. Der Vorsitzende der Bischofskonferenz Wilmer sagte, eine Kirche, die hinausgeht, die Brandherde löschen will, wird vielleicht müde, vielleicht angegriffen, vielleicht missverstanden, aber sie wird leuchten. Über 70.000 Menschen waren bei dem Treffen dabei. In Flensburg ist heute die schleswig-holsteinische CSD-Saison gestartet. Am ersten Christopher Street Day des Jahres hier im Norden haben sich nach Angaben der Polizei rund 1000 Menschen beteiligt. Die Demo ist demnach vollkommen friedlich verlaufen.
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2: Seit einer Woche ist sie da. Endlich die neue Scheibe von Social Distortion. 2022 hatten sie das neue Album ja schon angekündigt, mussten dann allerdings ein Jahr später eine Pause einlegen aufgrund der Krebserkrankung von Frontman Mike Ness. Deshalb ist die Freude jetzt natürlich groß bei den Fans und auch bei Mike über die neue Platte. Born to Kill, so heißt sie. Und worum es da schwerpunktmäßig geht und ob Mike vielleicht auch Lieblingssongs hat, das verrät er uns. Nachdem wir reingehört haben, ich habe The Way Things Were für euch, das neue Musik von Social Distortion, und die kommt sofort nach David Bowie und nach Fall Out Boy. Euch ein schönes Wochenende.

0: Neue Musik von Social Distortion, das war The Way Things Were. Ein Song von ihrem neuen Album hier bei Radio Bob, Born to Kill. So heißt die Scheibe, die die Fans wirklich sehnsüchtig erwartet haben und um die wir uns kümmern. Hier im Backstage Talk an diesem Wochenende mit Frontman Mike Ness. Worum geht's grundsätzlich auf der neuen Platte?
1: The whole record really is revisiting the beginning of
0: das ganze Album ist eigentlich eine Reise zurück zu den Anfängen und den damaligen Hürden. Wir spürten damals einfach, dass wir Teil von etwas Großem waren, einer Revolution, die alles verändern würde. Und diese Rückkehr zu den Anfängen war für mich wirklich sehr belebend. Und dazu passt dann auch der Song, den wir gerade gehört haben, wirklich gut. Welche Geschichte erzählt The Way Things Were ganz konkret? Wie ich lernte, die Gitarre zu spielen. Ich war damals wirklich nicht besonders gut. Später kaufte ich meine erste Gibson und verarbeitete alles, was mich seit meiner Kindheit musikalisch geprägt hat. Und dieses Gefühl, freitags abends einfach zu jammen, ist unbezahlbar. Doch die Welt verändert sich. Ich dachte nie, dass ich mal der nörgelnde alte Typ sein würde, aber nach all den Jahrzehnten sehe ich vieles kritisch. Mit einer Zeile im Song will ich die Leute zum Nachdenken bringen. Unsere Freiheit schwindet. Oder war sie vielleicht immer nur eine Illusion? Ernsthafte Töne also, die Social Distortion auch anschlagen auf dem neuen Album Born to Kill, das sie ja auch live vorstellen, unter anderem präsentiert von Radio Bob. Die Tickets, die sind allerdings extrem knapp. Ihr könnt auf radiobob.de einfach mal die Lage checken für Social Distortion live.

0: Mal mehr, mal weniger Wolken sind heute Abend und in der Nacht unterwegs. Und im Westen kann vereinzelt auch mal etwas Regen runterkommen. Die Tiefstwerte liegen bei 10 bis 7 Grad. Morgen wird's oft ziemlich grau mit Regen, der später eher in Schauer übergeht. Am Nachmittag und Abend sind vereinzelt Gewitter drin, maximal um 20 Grad. Im Moment ist alles frei auf den Straßen bei uns in Schleswig-Holstein, keine Staus. Dieser Service wurde unterstützt von KI.
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2: Und an diesem Wochenende mit Mike Ness und erster Frontman von Social Distortion. Und wir kümmern uns um das neue Album der Punkrocker aus Kalifornien. Born to Kill heißt es und ist seit einer Woche ja beim Plattendealer eures Vertrauens. Eine sehr gelungene Platte, finden die Fans. Und natürlich auch Mike, der auch tatsächlich ein paar Favoriten hat auf der Platte. Und einer davon ist der Song Partners in Crime. Warum diese Nummer für ihn etwas Besonderes ist, das verrät er uns. Nachdem wir uns den Song mal angehört haben, Social Distortion kommt mit neuer Musik sofort nach Eros del Silencio und nach Lansdowne. Euch ein schönes Wochenende.

0: war neue Musik von Social Distortion. Das war Partners in Crime hier bei Radio Bob. Ein Song vom neuen Album Born to Kill. Und diese Nummer ist einer der Lieblingssongs von Frontman Mike Ness. Das hat er uns vorhin schon verraten hier im Backstage Talk. Warum ist das so?
1: Partners in Crime
0: ist einer meiner absoluten Favoriten auf dem Album. Der Song fängt den Geist unserer Anfangstage ein. Wir fühlen diesen Widerstand, den wir damals auch gespürt haben, denn die Leute haben uns gesagt, dass wir es nicht schaffen können. Es geht im Grunde darum, Punkrock und Rock'n'Roll von der Straße zurück in die Clubs zu bringen. Die Anfänge der Band, das ist also so das Oberthema des Albums, kann man sagen, in dem aber natürlich noch einiges mehr steckt.
1: It's our mission statement to you. It's everything about this band's career.
0: Es ist eine Art Leitbild. Es bündelt unsere gesamte Karriere und diesen rebellischen Geist vom Anfang, der bis heute ein Teil von uns ist. Gleichzeitig ist es eine Hommage an meine Idole der 70er und 80er Jahre. Überall auf der Platte finden sich kleine Anspielungen auf Legenden wie Iggy Pop oder auch Lou Reed. 11 Songs sind insgesamt drauf auf dem neuen Album, aber nicht alle sind taufrisch, um es mal so zu sagen. Es gibt 2 Songs auf dem Album, die sind echte Relikte, kann man sagen. Sie stammen von den 30 Jahre alten White Light Demos. Durch eine neue Tonart und eine frische zweite Strophe haben wir sie jetzt endlich zum Leben erweckt. No Way Out zum Beispiel hatte ursprünglich nicht mal einen fertigen Text. Es geht darin um das Gefühl des Feststeckens und die Herausforderungen des Erwachsenwerdens. Eine wirklich gelungene Mischung ist das neue Album von Social Distortion, Born to Kill. Und darüber haben wir gesprochen, und zwar mit Frontman Mike Ness. Das war der Backstage Talk. Ich bin Carsten Beyers und ich wünsche euch noch ein schönes Restwochenende mit Radio Bob.

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1: Ich bin Anna Löwer. Guten Abend. Deutschland schneidet in einer internationalen Kinderwohlstudie nicht so gut ab. Von 37 überprüften eher wohlhabenden Ländern landet Deutschland auf Platz 25. Unter anderem leben demnach vergleichsweise viele Kinder in Armut. Auch im Bereich Bildung liegt Deutschland auf den hinteren Plätzen. Die Verhandlungen um ein Ende des Iran-Kriegs sind offenbar weiter festgefahren. Von Seiten der USA gibt es kein Entgegenkommen auf die Vorschläge aus Teheran.

heißt es jetzt von iranischen Medien. Die Rede ist von überzogenen Bedingungen der US-Regierung und einer Sackgasse in den Verhandlungen. Justizministerin Hubig will in bestimmten Fällen das Trennungsjahr bei Scheidungen abschaffen. Bei häuslicher Gewalt etwa soll es wegfallen, sagte die SPD-Politikerin der katholischen Nachrichtenagentur. Außerdem sollen Frauen entscheiden dürfen, welches Familiengericht verhandelt, um ihren neuen Wohnort besser geheim halten zu können. Holstein Kiel hat zum Abschluss der zweiten Liga noch eine Niederlage kassiert. 1:2 stand es am Ende gegen Dresden. Währenddessen hat sich Elversberg den direkten Aufstieg gesichert. Paderborn spielt gegen Wolfsburg Relegation. Runter geht's dagegen für Düsseldorf. Fürth muss in die Entscheidungsspiele gegen Essen.

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1: Mal mehr, mal weniger Wolken sind heute Abend und in der Nacht unterwegs. Und im Westen kann vereinzelt auch mal etwas Regen runterkommen. Die Tiefstwerte liegen bei 10 bis 7 Grad. Morgen wird's oft ziemlich grau mit Regen, der später eher in Schauer übergeht. Am Nachmittag und Abend sind vereinzelt Gewitter drin, maximal um 20 Grad. Im Moment ist alles frei auf den Straßen bei uns in Schleswig-Holstein. Keine Staus. Dieser Service wurde unterstützt von KI.

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4: Ich bin Anna Löwer. Guten Abend. In der neuen UNICEF-Kinderwohlstudie landet Deutschland erneut nur im unteren Mittelfeld. Vergleichsweise viele Kinder leben demnach in Armut. Auch im Bereich Bildung läuft es nicht gut. Auf den vorderen Plätzen liegen Dänemark, die Niederlande und Frankreich. Nach dem Ausbruch einer seltenen Variante der Ebola-Krankheit im Kongo sieht die Bundesregierung keinen Anlass, Vorkehrungen zu treffen. Gesundheitsministerin Waken sagte im Ersten, eine neue Pandemie halte sie für nahezu ausgeschlossen. Die WHO hatte für die betroffenen Regionen den Gesundheitsnotstand ausgerufen. Fußball-Bundesligist Eintracht Frankfurt hat sich von Trainer Albert Riera getrennt. Der Club gab am Abend bekannt, dass die Zusammenarbeit sowohl mit Riera als auch mit den beiden Co-Trainern beendet ist. Ein Nachfolger ist noch nicht bekannt. Mit einer 1:2-Niederlage gegen Dresden ist die Zweitligasaison für Holstein Kiel zu Ende gegangen. Elversberg steigt währenddessen zum ersten Mal in der Vereinsgeschichte in die erste Liga auf. Paderborn spielt gegen Wolfsburg Relegation, Düsseldorf steigt neben Münster direkt ab und Fürth kann sich gegen Essen noch retten.

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Mal mehr, mal weniger Wolken sind heute Abend und in der Nacht unterwegs. Und im Westen kann vereinzelt auch mal etwas Regen runterkommen. Die Tiefstwerte liegen bei 10 bis 7 Grad. Morgen wird's oft ziemlich grau mit Regen, der später eher in Schauer übergeht. Am Nachmittag und Abend sind vereinzelt Gewitter drin, maximal um 20 Grad. Es gibt gerade keine Staus, ihr kommt entspannt durch. Dieser Service wurde unterstützt von KI.

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1: Eingängiger Rock wechselt mit Balladen, dazu tiefgreifende Songlyrik und ein melodiöses Gespür sondergleichen. Eyes Open, das vierte Album von Snow Patrol, ist ein Meilenstein, da sind sich alle einig, die Fans wie auch die Stimme der Kritik. Es ließen sich viele weitere Höhepunkte aufzählen, wie etwa das Duett von Snow Patrol mit Sängerin Martha Wainwright, Set the Fire to the Fire.

0: This is called Open Your Eyes.
1: Der vorletzte Song auf dem Album heißt Open Your Eyes, vom Aufbau her angelehnt an Chasing Cars. Mit erst sparsamer, dann zunehmender Begleitung explodiert der Song nach 5 Minuten im wilden Strom hämmernder Drums und kreischender Gitarren. Eine leise gesungene Sequenz setzt den Schlusspunkt. Eine Fanseite im Internet empfiehlt einer dieser stimmungsvollen Refrains. Am besten man stellt die CD auf Auto-Repeat. Open your eyes, öffne deine Augen. Hier sind Snow Patrol aus ihrem Album Eyes Open.

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1: Wolkig ist es gerade und ganz im Westen kann ab und zu mal Regen runterkommen. Aktuell liegen die Temperaturen bei 10 bis 7 Grad. Heute geht's mit Wolken weiter. Zwischendurch kann es immer mal wieder nass werden. Die Höchstwerte schaffen es auf bis zu 19 Grad. Es gibt gerade keine Staus. Ihr kommt entspannt durch. Dieser Service wurde unterstützt von KI.
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1: Pat Benatar hieß mit Mädchennamen Patricia Andrzejewski. Sie wurde 1953 in New York City geboren und hat polnische Vorfahren. Ihr erster Ehemann hieß Dennis Benatar. Sie behielt den Nachnamen Biden, unter diesem wurde sie berühmt. Für ihren Erfolg stehen Millionen verkaufte Tonträger und allein 12 Top-10-Singles in den USA.
2: Okay, this is a single off the album. You know what it is.
1: Die Musik des Energiebündels variiert zwischen Rock und Pop, aber eigentlich ist Benatar Opernsängerin. So wie ihre Mutter genoss auch sie einst eine klassische Gesangsausbildung. Dann kam die Popkarriere mit ihrem größten Hit aus dem Jahr 1984.
3: We are strong. 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
1: Die Liebe ist ein Schlachtfeld, deklamiert Benatar, ein Frauensong über sexuelle Selbstbestimmung, geschrieben von einem Mann, Mike Chapman. Die vierfache Grammy-Preisträgerin verkaufte damals mehr Platten als Madonna oder Cyndi Lauper und sieht sich rückblickend auch als Sprachrohr einer neuen Emanzipation.
4: This was 1978, 79, 1980.
1: Ende der 70er, Anfang der 80er war die Frauenbewegung enorm auf dem Vormarsch, erinnert sich Pat Benatar. Wir wurden erwachsen. Das war damals nicht nur Zeitungsthema, sondern geschah ganz praktisch. Frauen übernahmen Verantwortung im Job. Karriere war nicht länger eine Männerdomäne. Pat Benatar, die rothaarige Schönheit aus den Staaten.

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2: Ich bin Anna Löwer. Nach dem Ausbruch einer seltenen Variante der Ebola-Krankheit im Kongo sieht die Bundesregierung keinen Anlass, Vorkehrungen zu treffen. Gesundheitsministerin Waken sagte im Ersten, eine neue Pandemie halte sie für nahezu ausgeschlossen. Die WHO hatte für die betroffenen Regionen den Gesundheitsnotstand ausgerufen. Innenminister Dobrindt will massiv in den Zivilschutz investieren. Wie die Bild berichtet, plant er ein 10 Milliarden Euro Sonderprogramm. Unter anderem soll an 50 Standorten eine medizinische Bundestaskforce aufgebaut werden, um auf eine Großzahl von Verletzten vorbereitet zu sein. In der neuen UNICEF-Kinderwohlstudie landet Deutschland erneut nur im unteren Mittelfeld. Vergleichsweise viele Kinder leben demnach in Armut. Auch im Bereich Bildung läuft es nicht gut. Auf den vorderen Plätzen liegen Dänemark, die Niederlande und Frankreich. Mit einer 1:2-Niederlage gegen Dresden ist die Zweitligasaison für Holstein Kiel zu Ende gegangen. Elversberg steigt währenddessen zum ersten Mal in der Vereinsgeschichte in die erste Liga auf. Paderborn spielt gegen Wolfsburg Relegation, Düsseldorf steigt neben Münster direkt ab und Fürth kann sich gegen Essen noch retten.
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1: Power und ein glasklarer Sound, das sind die wohl wichtigsten Zutaten für das 5. Studioalbum von Peter Gabriel. Die Platte heißt kurz und bündig So und erschien weltweit am 19. Mai 1986. Sie wurde ein Welterfolg. Platz 2 in Deutschland und den USA, Platz 1 in den Albumcharts von Großbritannien.
2: I think part of the reason So works so well.
1: Ein Grund, weshalb So so gut funktionierte, war die Band im Studio, sagt Peter Gabriel. Wir hatten ein Sound- und Produktionsteam, das bestens aufeinander abgestimmt war. Mit von der Partie waren unter anderem Youssouan Dour, ein Sänger aus dem Senegal, der Star-Saxophonist Marc Riviera oder auch für einen Gastauftritt Kate Bush. Zum Gesamtkunstwerk des Albums gehörten auch famose Videoclips. Ähnlich wie Sledgehammer bietet auch Big Time eine visuelle Reise durch das Spektrum menschlicher Fantasie. Auch dieser Song erschien als Single. Hier ist Peter Gabriel und Big Time.

0: Wolkig ist es gerade und ganz im Westen kann ab und zu mal Regen runterkommen. Aktuell liegen die Temperaturen bei 10 bis 7 Grad. Heute geht's mit Wolken weiter. Zwischendurch kann es immer mal wieder nass werden. Die Höchstwerte schaffen es auf bis zu 19 Grad. Nichts los auf den Straßen, aktuell freie Fahrt. Dieser Service wurde unterstützt von KI.
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1: Billy Talent ist nicht, wie man vermuten möchte, eine einzelne Person, sondern eine vierköpfige Rockband. Das Unternehmen aus der Nähe von Toronto, Kanada, spielt seit 1999 unter diesem Namen zusammen, benannt nach einer Figur aus dem Film Hardcore Logo, der das Schicksal einer fiktiven Rockband erzählt.
2: Joe Dick, Singer, Songwriter. Billy Talent, Guitar Player.
1: Billy Talent, die real existierende Band um den Sänger Benjamin Kovalevich, erweckte das Interesse eines Radiosenders. Nächster Schritt zum Erfolg nach der Radiosendung war ein Plattenvertrag mit Warner Records. 2003 erschien ihr erstes Album.
3: Guess who you get to see tonight, motherfuckers? The best band in the fucking world!
1: 9 Jahre später zählen Billy Talent zur kanadischen Rock-Elite. Ihr Post-Punk erreicht Fans in aller Welt. Großer Beliebtheit erfreut sich das Quartett auch in Deutschland. Ihre 5. Longplay, die im September 2012 erscheint, landet hierzulande auf Position 2 in den Albumcharts. Wochen zuvor spielte die Band bei Rock am Ring und Rock im Park und zeigte sich darüber sichtlich erfreut.
4: Touring is the best. You know, we're just so pleased to have the opportunity to be here, you know? So, it's exciting.
3: Let's dance!
1: Schlagzeuger Aaron Solovniuk, der an Multiple Sklerose erkrankt ist, hatte zu dieser Zeit eine komplizierte Herzoperation überstanden. Bei den Aufnahmen zum Album wurde er ersetzt, live war er wieder mit dabei. Aus dem Album Dead Silence, jetzt Musik von Billy Talent, hier ist Surprise, Surprise.

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3: Ich bin Anna Löwer. 10 Milliarden Euro für den Zivilschutz. Diese Mega-Investition plant Innenminister Dobrindt. Das berichtet die Bild. Unter anderem sollen öffentliche Zufluchtsorte wie Bunkertunnel oder Tiefgaragen erfasst und in der Nina-Warn-App angezeigt werden. Gebäude und Anlagen des THW sollen aufgerüstet werden. Nach dem Ausbruch einer seltenen Variante der Ebola-Krankheit im Kongo sieht die Bundesregierung keinen Anlass, Vorkehrungen zu treffen. Gesundheitsministerin Waken sagte im Ersten, eine neue Pandemie halte sie für nahezu ausgeschlossen. Die WHO hatte für die betroffenen Regionen den Gesundheitsnotstand ausgerufen. Deutschland schneidet in einer internationalen Kinderwohlstudie nicht so gut ab. Von 37 überprüften eher wohlhabenden Ländern landet Deutschland auf Platz 25. Unter anderem leben demnach vergleichsweise viele Kinder in Armut. Auch im Bereich Bildung liegt Deutschland auf den hinteren Plätzen. Holstein Kiel hat zum Abschluss der zweiten Liga noch eine Niederlage kassiert. 1:2 stand es am Ende gegen Dresden. Währenddessen hat sich Elversberg den direkten Aufstieg gesichert. Paderborn spielt gegen Wolfsburg Relegation. Runter geht's dagegen für Düsseldorf. Fürth muss in die Entscheidungsspiele gegen Essen.
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